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Ich bestimmt auch. Chapo 102 kommt aus Ostfriesland direkt zu uns mal in den echten Norden. Ja, und einen Tag werden wir natürlich auch nochmal auf der Delta für die Bühne steil gehen. Und zwar wieder am Samstag, dann der 27. Juni.

wird großartig. Ich freue mich jetzt schon und ich bin mir ziemlich sicher, dass Marjan gutes Wetter mitbringen wird. Also das ist ja jetzt schon mal gewonnen. 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Wir freuen uns jetzt schon live und draußen mit euch eine richtig geile Zeit zu haben.

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1: Mit Finn Riebesel, freundlieb. Zum heutigen Tag der Organspende werben Patientenverbände für mehr Spenden. Die zentrale Veranstaltung dazu läuft an diesem Wochenende in Leipzig. Die Zahl der Transplantationen wächst in Deutschland. Zugleich gibt es im europaweiten Vergleich deutlich Luft nach oben. Sandra Zumpfe ist Vorstandsvorsitzende des Bundesverbandes der Organtransplantierten. Sie hat selbst ein Herz und eine Niere gespendet bekommen und mahnt:
2: Wir wissen, dass jeden Tag 3 Menschen sterben, während sie auf ein Organ warten. Wir haben über 8000 Menschen auf der Warteliste. Und meiner Meinung nach müsste das nicht sein, wenn sich jeder einfach mal selber Gedanken machen würde.
1: Putin blockt ein Treffen mit Selenskyj weiter ab. Erst muss ein Friedensabkommen stehen, so der russische Staatschef. Und der Krieg endet erst, wenn Russlands Ziele erreicht sind. Der ukrainische Präsident hatte ihm zuvor in einem offenen Brief ein persönliches Gespräch vorgeschlagen. Die EU-Kommission macht in Sachen Grenzkontrollen weiter Druck auf Deutschland. Die Asylzahlen gehen zurück, deshalb sei ein schrittweises Zurückfahren der Kontrollen angebracht, sagte EU-Migrationskommissar Brunner den Funke-Zeitungen. Bundesinnenminister Dobrindt will weiter an ihnen festhalten. Die DFB-Frauen fahren nächstes Jahr zur WM nach Brasilien. Das Team von Bundestrainer Wück gewann das Quali-Spiel gegen Norwegen mit 2:0. Damit hat Deutschland bereits einen Spieltag vor Schluss als Gruppenerster das WM-Ticket gelöst. Die deutsche Nationalmannschaft hat heute ihr letztes Testspiel vor der Fußball-WM. Im Footballstadion der Chicago Bears geht's gegen Co-Gastgeber USA. Über seine WM-Stimmung sagte Nationalspieler Florian Wirtz:
3: Es dauert ein bisschen, das zu realisieren. Vor allem für mich jetzt meine erste WM zu spielen. Ja, ist einfach ein Traum, der jetzt in Erfüllung geht. Und jetzt versuche ich es einfach zu genießen, es so gut zu machen, wie es geht. Und ja, auch den Leuten in Deutschland dann hoffentlich einen schönen Sommer zu bereiten. Ja.
1: Für Mittelfeldtalent Lennart Karl ist der WM-Traum dagegen geplatzt. Er hat sich im Training schwerer verletzt. Hassan Ouedraogo von RB Leipzig wurde nachnominiert. Die nächsten Delta-News gibt's in einer Stunde.
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4: In der Hamburger Innenstadt kommt es aufgrund des Ironmans zu Verkehrsbehinderungen. Zusätzlich sind bis Sonntagabend mehrere Straßen im Innenstadtbereich gesperrt. Und in Finkenwerder und Nienstädten gibt es wegen eines Straßenfests bis einschließlich Dienstag Straßensperrungen. 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

0: Es ist Dilemma-Dienstag und wir wollen heute mal von euch wissen, ob es okay ist, den Kellner zu fragen, wie lange es denn noch dauert, bis das Essen kommt. Oder ob man lieber hungrig wartet.
1: Ja, und wenn dann euer Essen endlich da ist, ne, dann gibt es immer diese eine Person im Freundeskreis, die alles aussortiert und super wählerisch ist. Aber ab wann wird wählerisch sein denn eigentlich zum Problem? Und warum sind manche von uns mehr wählerisch als andere? Kollege Leo aus der Delta Picky Eater Redaktion, der weiß das ganz genau. Hau mal raus, was genau bedeutet Picky Eating denn eigentlich generell?
2: Picky Eating heißt ja erstmal, jemand ist beim Essen sehr, sehr wählerisch. Und das ist gar nicht so ungewöhnlich, gerade im jüngeren Alter. Viele essen zum Beispiel keine Pilze, keine Zwiebeln oder keine Sachen, die sich komisch anfühlen. Oder so wie ich mag nichts, was irgendwie weird aussieht.
0: Okay, aber warum sind manche da total empfindlich und andere probieren dagegen alles?
2: Ja, das kann mit der Kindheit zu tun haben. Also was einem früh angeboten wurde, wie viel Druck es beim Essen gab und so. Manche sind auch sensibler für bestimmte Konsistenzen, Gerüche oder Geschmäcker. Da spielt sogar Genetik mit.
1: Und wird's irgendwann bedenklich?
2: Wenn Essen zum Stressfaktor wird, also wenn jemand ständig Angst hat, etwas Falsches zu essen, Einladungen meidet oder sehr einseitig ist, dann kann das in Richtung einer Erstörung gehen.
0: Okay, wie sieht's denn mit Social Media aus? Das spielt wahrscheinlich da auch mit rein, oder?
2: Absolut, auf Insta und Co. sieht man dauernd Clean Eating, Food Hacks oder Eco-Reactions. Beeinflusst total, wie wir über Essen denken und was als normal gilt. Dann ist es gut, mal mit jemandem zu quatschen, also Friends, Family oder Beratungsstellen. Und es gibt auch gute Online-Angebote. Hilfe suchen, auf jeden Fall kein Drama, sondern zeigt, dass ihr euch selbst ernst nehmt.
0: Vielen Dank, Leo. Auch bei mir gibt es Sachen, wo ich sage, nee, kann ich nicht essen, mag ich nicht essen, geht irgendwie nicht runter. Bei Süßtrümeln hört es bei mir zum Beispiel auch.
1: Ja, richtig.

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1: Ivo Martin, Mensch im Spiegel.
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0: Die Regeln sind ganz easy. Wie beim klassischen Tabu müsst ihr ein Wort entlocken, dürft drei Wörter zum Beschreiben nicht benutzen. Wir rufen euren Buddy an, der natürlich nichts weiß. Ihr sagt nämlich auch nicht, dass ihr bei Delta gerade irgendwie in einem Gewinnspiel seid oder so. Und wenn euer bester Kumpel, euer Buddy, dann innerhalb von 30 Sekunden das geheime Wort sagt, das Tabu-Wort, dann habt ihr zwei Tickets fürs Deichbrand-Festival sicher. Wie zum Beispiel Finn heute Morgen.
2: Verstärker. Das musst du aus ihm rauslocken innerhalb von 30 Sekunden. Du darfst allerdings nicht nennen die Begriffe Lautsprecher, Elektronik und Sound.
3: Okay, alles klar.
4: Gut. Los geht's. Sobald er rangeht, laufen deine 30 Sekunden. Viel Glück.
3: Hallo. Moin, hier ist Finn. Ich soll doch demnächst Geburtstag feiern. Da soll ich Musik machen. Ich habe nur eine leise Anlage. Ich brauche sowas, was es lauter macht.
5: Lauter, weißt du, was? Megafon? Weißt du, was?
3: Nee. Die schließt man doch da an.
5: Verstärker?
4: Ja! Das ist es! Noch rechtzeitig. 25 Sekunden hat es gedauert, dann ist das Wort gefallen.
0: Ich merke schon, das kann früh morgens schon irgendwie ein bisschen crazy sein, dann direkt mal im Radio mitzuspielen und zwei Tickets zum Deichbrand-Festival zu gewinnen. Jetzt schnell mitmachen in der Delta Plus App und wer weiß, vielleicht klingelt euer Telefon dann ja schon demnächst.
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1: Mit Finn Riebesel, Freundlieb. Russlands Staatschef Putin hat ein Treffen mit dem ukrainischen Präsidenten Selenskyj abgelehnt. Darin sehe er aktuell keinen Sinn, so Putin beim Petersburger Wirtschaftsforum. Kisa Weber berichtet.
2: Vor einem Treffen mit Selenskyj müsse erst ein Friedensabkommen stehen. Daran sollen Experten arbeiten, sagte Putin weiter. Selenskyj hatte ein direktes Gespräch mit dem Kreml-Chef in einem offenen Brief vorgeschlagen, um den Krieg zu beenden. In dem Zusammenhang soll es am Sonntag auch ein Treffen in London von Selenskyj, Kanzler Merz, dem britischen Premier Starmer und Frankreichs Präsidenten Macron geben. Die Bemühungen der USA um ein Ende des Ukraine-Kriegs liegen ja gerade wegen des Iran-Kriegs praktisch auf Eis.
1: Zum heutigen Tag der Organspende werben Patientenverbände für mehr Spenden. Die zentrale Veranstaltung dazu läuft in Leipzig. Die Zahl der Transplantationen wächst in Deutschland. Zugleich gibt es im europaweiten Vergleich deutlich Luft nach oben. Derzeit warten rund 8000 Menschen in Deutschland auf eine Organtransplantation. Bundesjustizministerin Hubich will ans Sexualstrafrecht ran. Sie will das Prinzip nur Ja heißt Ja einführen. Sex wäre dann nur erlaubt, wenn alle Beteiligten ausdrücklich zustimmen. Bislang gilt in Deutschland Nein heißt Nein. Heißt, eine Vergewaltigung liegt nur dann vor, wenn Beteiligte dies deutlich ablehnen. Es ist die Generalprobe, bevor die Fußball-WM losgeht. In Chicago testet die deutsche Mannschaft heute gegen Co-Gastgeber USA. Für DFB-Außenverteidiger Nathaniel Brown ist das Spiel ein wichtiger Gradmesser.
3: Das ist sehr, sehr wichtig einfach für uns als Team, dass wir wissen, wo wir stehen und weil es auch einfach das letzte Spiel ist vor der WM. Das wollen wir positiv gestalten und wir freuen uns sehr auf das Spiel.
1: Anstoß ist um 20.30 Uhr unserer Zeit. Mittelfeldtalent Lennart Kahl wird die WM unterdessen verpassen. Er hat sich im Training verletzt. Bundestrainer Nagelsmann hat bereits Assan Ouedraogo von RB Leipzig nachnominiert. Die DFB-Frauen haben das Ticket für die WM in Brasilien im kommenden Jahr gelöst. Gegen Norwegen gewann Deutschland mit 2:0. Das Team von Bundestrainer Wück ist damit einen Spieltag vor Schluss uneinholbar auf dem ersten Platz seiner Quali-Gruppe. Die nächsten Delta News gibt's in einer Stunde.
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4: Auf der A7 Hamburg Richtung Flensburg ist die Autobahn zwischen Bad Bramstedt und Großenaspe nach einem Unfall auf eine Spur verengt. In der Hamburger Innenstadt kommt es aufgrund des Ironmans zu Verkehrsbehinderungen. Zusätzlich sind bis Sonntagabend mehrere Straßen im Innenstadtbereich gesperrt. Und in Finkenwerder und Nienstädten gibt es wegen eines Straßenfests bis einschließlich Dienstag Straßensperrungen. 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

0: will 32 Millionen Mücken freilassen. Delta ist hier mit wieder Joshua. Damit will sich Google jetzt im Kampf gegen gefährliche Stechmücken einmischen. Sie haben jetzt bei den Behörden beantragt, dass sie in Kalifornien und Florida innerhalb von 2 Jahren bis zu 32 Millionen Moskitos freisetzen dürfen, um damit die gefährlichen Mückenarten zu verringern, die verschiedene Krankheiten übertragen. Und wenn ihr jetzt immer noch nur Bano versteht, dann einmal ganz kurz die Erklärung dieses Großversuchs. Man will nur männliche Moskitos in die Freiheit lassen, weil die stechen nicht. Wenn die sich aber mit weiblichen Wildmücken paaren, entsteht daraus kein lebensfähiger Nachwuchs und so soll dann die Zahl der Mückenarten schrittweise sinken. Ob dieser Großversuch nun wirklich zustande kommt, das prüft jetzt gerade die US-Umweltschutzbehörde. Bevor die eine Entscheidung fällen, können jetzt noch viele Amerikaner und auch Experten ihre Meinung äußern. Es hat sowas übrigens wohl schon mal in anderen Ländern gegeben. In Singapur sprechen die Behörden auch von einem deutlichen Rückgang der Mückenbestände und seitdem gibt es auch zum Beispiel weniger Menschen, die sich mit Denguefieber infiziert haben. Aber nicht alle sind für diesen Versuch. Kritiker sagen, das ist ein ganz schön großes Risiko für die lokalen Ökosysteme und man müsse erstmal genau prüfen, was das eigentlich für langfristige Folgen hat. Andere sagen aber wiederum, dass so zum Beispiel auch weniger Insektizide gebraucht werden und das wäre ja wiederum gut fürs Ökosystem.
1: Schauen wir mal, was wird.
2: Was wird?
0: Von mir aus dürfen die Mücken bleiben. Es wäre mir bloß nur wichtig, dass die flugunfähig werden, weil viel schlimmer als so ein Stich ist dieses Geräusch.
3: Euer Besser.

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3: Mit Finn Riebesel, freundlieb. In Deutschland warten rund 8000 Menschen auf ein Spenderorgan. Darauf wollen Patientenverbände zum heutigen Tag der Organspende aufmerksam machen. Die zentrale Veranstaltung dazu findet an diesem Wochenende in Leipzig statt. Sandra Zumpfe hat selbst ein Herz und eine Niere gespendet bekommen und ist Vorstandsvorsitzende des Bundesverbandes der Organtransplantierten. Sie sagte uns:
4: Wenn man jemanden sieht, der transplantiert ist, was das für ein großes Geschenk ist, so eine Organspende, dann können die Menschen damit anders umgehen. Dann sehen die, das ist nicht nur ein theoretisches Konzept, sondern da steht wirklich ein geschenktes Leben dahinter. Und das ist ganz, ganz wichtig, finde ich.
3: Kreml-Chef Putin hat ein Treffen mit dem ukrainischen Präsidenten Selenskyj abgelehnt. Darin sehe er keinen Sinn, solange kein Friedensabkommen vorliegt, so Putin beim Petersburger Wirtschaftsforum. Selenskyj hatte so ein Treffen mit Putin in einem offenen Brief vorgeschlagen. Familienunternehmer machen Druck auf die Politik. Sie fordern, dass die Sommerpause des Bundestags ausfällt, damit wichtige Reformen noch vor dem Herbst beschlossen werden. Unternehmen bräuchten schnell Klarheit für ihre Investitionspläne, sagte Branchenverbandchefin Ostermann dem Redaktionsnetzwerk Deutschland. Deutschland schaltet in den WM-Modus. In Chicago testet die Fußballnationalmannschaft heute gegen Co-Gastgeber USA. Unterdessen hat sich Lennart Kahl schwerer verletzt und fällt für die gesamte WM aus. Für ihn rückt RB Leipzigs Assan Ouedraogo in den Kader. Torwart Manuel Neuer erholt sich dagegen von seinen Wadenproblemen. Das Spiel heute kommt für ihn aber noch zu früh, so Bundestrainer Nagelsmann.
5: Ihm geht's gut, ist auf Weg zur bester Fitness. Trotzdem wollen wir noch kein Risiko eingehen, sondern der Struktur noch die Zeit geben. Die Wade, das hat ein paar Vorverletzungen dieses Jahr gehabt. Deswegen haben wir uns entschieden, da auch kein Risiko zu gehen. Und dann Richtung ersten Gruppenspiel wird er dann topfit sein und auch nächste Woche ins Mannschaftstraining einsteigen.
3: Die DFB-Frauen fahren nächstes Jahr zur WM nach Brasilien. Das Team von Bundestrainer Wück gewann das Quali-Spiel gegen Norwegen mit 2:0. Damit hat Deutschland bereits einen Spieltag vor Schluss als Gruppenerster das WM-Ticket gelöst. Die nächsten Delta-News gibt's in einer Stunde.
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6: Auf der A23 Heide Richtung Hamburg, bitte aufpassen, zwischen Albersdorf und Scharfstedt hat es einen Wildunfall gegeben. Die A7 Hamburg Richtung Flensburg ist zwischen Bad Bramstedt und Großen Aspe nach einem Unfall bis ca. 11 Uhr gesperrt. In der Hamburger Innenstadt kommt es aufgrund des Ironmans zu Verkehrsbehinderungen. Zusätzlich sind bis Sonntagabend mehrere Straßen im Innenstadtbereich gesperrt. Und in Finkenwerder und Nienstädten gibt es wegen eines Straßenfests bis einschließlich Dienstag Straßensperrungen. 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
3: Über 100 Jahre alten Senf, den würde wahrscheinlich niemand mehr verwenden. Bei der Senftube sieht das allerdings anders aus. Denn theoretisch könnte das Aluminium einer neu gekauften Tube aus dem Jahr 1888 stammen, sagt Axel Subkleff, Sprecher der Initiative Mülltrennung Wirkt.
4: Aluminium lässt sich ohne Qualitätsverlust immer wieder recyceln und kann so für neue Produkte und Verpackungen verwendet werden. Übrigens genauso wie Altglas. Auch das kann beliebig oft eingeschmolzen und wiederverwertet werden.

0: Mit Recycling funktioniert, müssen wir gebrauchte Verpackungen aus Metall, Glas, aber auch aus Papier und Kunststoff richtig entsorgen. Landen sie im Restmüll, werden sie verbrannt und die wertvollen Rohstoffe gehen verloren.
1: Es gibt eine einfache Faustregel. Alle Verpackungen gehören in die gelbe Tonne oder den gelben Sack. Außer Verpackungen aus Papier und Karton, die kommen ins Altpapier, und Glasverpackungen kommen ins Altglas. Wichtig ist, alle Verpackungen müssen leer sein, denn Produktreste erschweren oder verhindern das Recycling.
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3: Mit Sönke Röhling. Reformbeschlüsse statt Sommerpause. Das fordert der Verband der Familienunternehmer von den Bundestagsabgeordneten. Verbandchefin Ostermann hat ihnen einen Brief geschrieben, aus dem das Redaktionsnetzwerk Deutschland zitiert. Finn Riebesel, Freundlieb.
4: Die Familienunternehmer fordern darin, dass die Sommerpause des Bundestags gestrichen wird, damit wichtige Reformen noch vor dem Herbst beschlossen werden. Unternehmen bräuchten schnell Klarheit für ihre Investitionspläne, heißt es. Die Bundestags-Sommerpause beginnt Anfang Juli und geht voraussichtlich bis Anfang September. Schwarz-Rot will sich vorher noch auf Reformen, etwa bei den Themen Rente und Einkommensteuer, einigen.
3: Russlands Präsident Putin hat ein Treffen mit dem ukrainischen Präsidenten Selenskyj abgelehnt. Darin sehe er aktuell keinen Sinn, so Putin beim Petersburger Wirtschaftsforum. Mehr von Gisa Weber.
5: Vor einem Treffen mit Selenskyj müsse erst ein Friedensabkommen stehen. Daran sollen Experten arbeiten, sagte Putin weiter. Selenskyj hatte ein direktes Gespräch mit dem Kreml-Chef in einem offenen Brief vorgeschlagen, um den Krieg zu beenden. In dem Zusammenhang soll es am Sonntag auch ein Treffen in London von Selenskyj, Kanzler Merz, dem britischen Premier Starmer und Frankreichs Präsidenten Macron geben. Die Bemühungen der USA um ein Ende des Ukraine-Kriegs liegen ja gerade wegen des Iran-Kriegs praktisch auf Eis.
3: Justizministerin Hubig will ans Sexualstrafrecht ran. Sie will das Prinzip "nur Ja heißt Ja" einführen. Sex wäre dann nur erlaubt, wenn alle Beteiligten ausdrücklich zustimmen. Bislang gilt in Deutschland "Nein heißt Nein". Heißt, eine Vergewaltigung liegt nur dann vor, wenn Beteiligte dies deutlich ablehnen. Die EU-Kommission macht in Sachen Grenzkontrollen weiter Druck auf Deutschland. Die Asylzahlen gehen zurück, deshalb sei ein schrittweises Zurückfahren der Kontrollen angebracht, sagt der EU-Migrationskommissar Brunner den Funke-Zeitungen. Innenminister Dobrindt will dagegen weiter an den Grenzkontrollen festhalten. Papst Leo XIV. Beginnt heute seine einwöchige Spanienreise. Er wird zunächst von König Felipe und Königin Letizia empfangen. Später will er ein Obdachlosenzentrum besuchen. Und am Abend wird er vor dem Bernabeu-Stadion in Madrid zu 100.000 Gläubigen sprechen. Die DFB-Frauen fahren im nächsten Jahr zur WM nach Brasilien. Das Team von Bundestrainer Wück gewann das vorletzte Quali-Spiel gegen Norwegen mit 2:0 und ist damit sicher qualifiziert. Der Traum von Alexander Zverevs erstem Grand-Slam-Titel lebt weiter. Der Hamburger Tennisprofi hat bei den French Open in Paris souverän das Finale erreicht. Zverev gewann sein Halbfinalmatch gegen den Tschechen Jakub Menschik in 4 Sätzen. Im Endspiel trifft er morgen auf den Italiener Flavio Cobolli. Die nächsten Delta-News gibt's in einer Stunde.
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6: Auf der A7 Hamburg Richtung Flensburg ist zwischen Bad Bramstedt und Großen Aspe nach einem Unfall nur eine Spur frei. In der Hamburger Innenstadt kommt es aufgrund des Ironmans zu Verkehrsbehinderungen. Zusätzlich sind bis Sonntagabend mehrere Straßen im Innenstadtbereich gesperrt. Und in Hamburg gibt es in Finkenwerder und Nienstädten wegen eines Straßenfests bis einschließlich Dienstag Straßensperrungen. 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
1: Auf der A25 zwischen Geesthacht und Hamburg in der unteren Ebene der Einfahrt Bergedorf sind Personen auf der Fahrbahn. Bitte passt dort besonders gut auf.

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9: Mit Sönke Röhling. Nach den Schüssen auf einen Barbershop in Westerland auf Sylt sitzt der mutmaßliche Schütze jetzt in U-Haft. Eine Richterin erließ Haftbefehl wegen versuchten Totschlags und Verstößen gegen das Waffengesetz. Wie die Bild berichtet, soll es sich um einen 15-jährigen Aserbaidschaner handeln. Bislang unbekannte Hintermänner sollen ihn als Killer auf die Insel geschickt haben. Wie er an die Waffe kam, ist noch völlig unklar. Auch beim Motiv tappen die Ermittler noch im Dunkeln. Die Familienunternehmer machen Druck auf die Politik. Sie fordern, dass die Sommerpause des Bundestags ausfällt, damit wichtige Reformen noch vor dem Herbst beschlossen werden können. Unternehmen bräuchten jetzt schnell Klarheit für ihre Investitionspläne, so Branchenverbandschefin Ostermann laut Redaktionsnetzwerk Deutschland. Die Bundestagssommerpause beginnt Anfang Juli. Die schwarz-rote Koalition will sich bis dahin noch auf Reformen, etwa bei Rente und Einkommensteuer, einigen. Zum heutigen Tag der Organspende werben Patientenverbände für mehr Spenden. Die zentrale Veranstaltung dazu läuft an diesem Wochenende in Leipzig. Die Zahl der Transplantationen wächst in Deutschland. Gleichzeitig gibt es im europaweiten Vergleich aber deutlich Luft nach oben. Sandra Zumpfe ist Vorstandsvorsitzende des Bundesverbands der Organtransplantierten. Sie hat selbst ein Herz und eine Niere gespendet bekommen.

0: Wir wissen, dass jeden Tag 3 Menschen sterben, während sie auf ein Organ warten. Wir haben über 8000 Menschen auf der Warteliste. Und meiner Meinung nach müsste das nicht sein, wenn sich jeder einfach mal selber Gedanken machen würde.
1: Es wird langsam ernst für die deutsche Fußballnationalmannschaft. In den USA gibt es heute das letzte Testspiel vor der WM. Und zwar gegen Co-Gastgeber USA. Los geht's in Chicago um 20.30 Uhr unserer Zeit. Für Mittelfeldtalent Lennart Kahl ist der WM-Traum unterdessen geplatzt. Er hat sich im Training schwerer verletzt. RB Leipzig Asanwe Draogo rückt in den Kader nach. Wird es ein Nordduell oder kommen vielleicht sogar die Bayern? Bei Regionalligist Phoenix Lübeck schaut man heute Abend gespannt nach Dortmund. Dort wird der DFB-Pokal ausgelost. Das letzte Mal vor 2 Jahren ging es für Phoenix gegen Borussia Dortmund. Die nächsten Delta-News gibt's in einer Stunde.
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3: Auf der A25 gehst Hacht Richtung Hamburg. Vorsicht, in beiden Richtungen sind in der unteren Ebene der Einfahrt Bergedorf Personen auf der Fahrbahn. Auf der A7 Hamburg Richtung Flensburg ist zwischen Bad Bramstedt und Großen Aspe nach einem Unfall nur eine Spur frei. In der Hamburger Innenstadt kommt es aufgrund des Ironmans zu Verkehrsbehinderungen. Zusätzlich sind bis Sonntagabend mehrere Straßen im Innenstadtbereich gesperrt. Und in Hamburg gibt es in Finkenwerder und Nienstädten wegen eines Straßenfests bis einschließlich Dienstag Straßensperrungen. 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
2: Mit Sönke Röhling. U-Boote und Panzer ganz aus der Nähe anschauen und den Trainingsalltag der Kampfschwimmer und Minentaucher beobachten. Das geht heute am Tag der Bundeswehr auf der Marinestützpunkt Eckernförde. Einzelheiten von Holger Dück.
3: Den Tag der Bundeswehr gibt es seit 2015 und Eckernförde ist von Beginn an dabei. Es geht unter anderem darum, dass die Bevölkerung mit den Soldatinnen und Soldaten in Kontakt kommt und auch die Hemmschwelle zu Material und Waffen soll abgebaut werden. Für den Zugang gelten einige Voraussetzungen. Ein Personalausweis muss vorgezeigt werden und Jugendliche unter 16 Jahren dürfen nur in Begleitung eines Erwachsenen das Gelände betreten.
2: Neuer Höchststand bei politisch motivierter Kriminalität in Deutschland. Mehr als 85.000 solcher Straftaten haben die Bundesländer im vergangenen Jahr registriert, berichtet die Welt am Sonntag. Einzelheiten von Daniel Bornberg.
4: Das waren doppelt so viele solcher Straftaten wie noch vor 10 Jahren und die Zahlen aus Rheinland-Pfalz fehlen sogar noch. Den größten Zuwachs gab es bei linksextremen Straftaten, den größten Anteil machen aber weiter Rechtsextreme aus. Rund die Hälfte aller Taten ging auf ihr Konto. Ermittler führen die Entwicklung vor allem auf den polarisierten Bundestagswahlkampf und Krisen wie den Nahostkonflikt zurück. Es spielt aber auch eine Rolle, dass Hass und Hetze im Netz häufiger angezeigt werden.
2: Die Familienunternehmer machen Druck auf die Politik. Sie fordern, dass die Sommerpause des Bundestags ausfällt, damit wichtige Reformen noch vor dem Herbst beschlossen werden können. Unternehmen bräuchten jetzt schnell Klarheit für ihre Investitionspläne, so Branchenverbandschefin Ostermann laut Redaktionsnetzwerk Deutschland. Die Bundestagssommerpause beginnt Anfang Juli. Die schwarz-rote Koalition will sich bis dahin noch auf Reformen, etwa bei Rente und Einkommensteuer, einigen. Zum heutigen Tag der Organspende werben Patientenverbände für mehr Spenden. Die zentrale Veranstaltung dazu läuft in Leipzig. Die Zahl der Transplantationen wächst in Deutschland. Zugleich gibt es im europaweiten Vergleich deutlich Luft nach oben. Derzeit warten rund 8.000 Menschen in Deutschland auf ein Organ. Es ist die Generalprobe vor der Fußball-WM. In Chicago testet die DFB-Elf heute gegen Co-Gastgeber USA. Mittelfeldtalent Lennart Karl wird die WM unterdessen verpassen. Er hat sich im Training verletzt. Bundestrainer Nagelsmann hat bereits Asanoue Draogo von RB Leipzig nachnominiert. Die nächsten Delta-News gibt's in einer Stunde.
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5: Auf der A23 Heide Richtung Hamburg, bitte aufpassen, da ist zwischen Heide Süd und Albersdorf eine Entenfamilie auf der Fahrbahn. Auf der A7 Hamburg Richtung Flensburg ist zwischen Bad Bramstedt und Großen Aspe nach einem Unfall nur eine Spur frei. In der Hamburger Innenstadt kommt es aufgrund des Ironmans zu Verkehrsbehinderungen. Zusätzlich sind bis Sonntagabend mehrere Straßen im Innenstadtbereich gesperrt. Und in Finkenwerder und Nienstedten gibt es wegen eines Straßenfests bis einschließlich Dienstag Straßensperrungen. 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
2: 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Und oft vergessen wir uns dabei selbst.

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3: Mit Sönke Röhling. Große Übung heute auf dem Lübecker Flughafen Blankensee. Dort wird der Notfall simuliert. Das Szenario, ein Tanklaster explodiert auf dem Rollfeld. Im Mittelpunkt steht die medizinische Versorgung der Verletzten. Es geht aber auch um die Betreuung von Angehörigen, die das Unglück am Terminal mit ansehen müssen. Die Simulation soll wissenschaftlich begleitet werden. Hass und Hetze im Internet, Bedrohungen oder sogar Angriffe. Die politisch motivierte Kriminalität hat in Deutschland einen neuen Höchststand erreicht. Das berichtet die Welt am Sonntag. Demnach haben die Länder im vergangenen Jahr mehr als 85.000 solcher Straftaten registriert. Das waren doppelt so viele wie noch vor 10 Jahren. Und die Zahlen aus Rheinland-Pfalz fehlen sogar noch. Ermittler führen die Entwicklung vor allem auf den polarisierten Bundestagswahlkampf und Krisen wie den Nahostkonflikt zurück. Tausende Menschen in Deutschland warten auf ein Spenderorgan. Darauf soll am heutigen Tag der Organspende aufmerksam gemacht werden. In Leipzig findet an diesem Wochenende die zentrale Veranstaltung dazu statt. Die Zahl der Transplantationen in Deutschland wächst. Im europaweiten Vergleich gibt es aber noch deutlich Luft nach oben. Axel Ramel von der Deutschen Stiftung Organtransplantation ist deswegen für die sogenannte Widerspruchslösung. Dabei wäre jeder ein Spender, der nicht ausdrücklich widerspricht.
4: So eine Regelung, so wie sie in Deutschland geplant ist, mit Aufklärung, wird natürlich die Menschen dazu animieren, sich mit der Frage auseinanderzusetzen. Davon versprechen wir uns, wie wir es in anderen Ländern erlebt haben, eine Verbesserung der Situation der Patientinnen und Patienten auf den Wartelisten.
3: Die US-Armee hat nach eigenen Angaben erneut Ziele im Iran angegriffen. Dabei wurden Stationen zur Luftraumüberwachung ins Visier genommen. Washington spricht von einem Verteidigungsschlag, um weitere Angriffe aus dem Iran zu verhindern. Das ist offenbar nicht gelungen. Der Iran feuerte danach Raketen auf Ziele in Kuwait und Bahrain ab. Die DFB-Frauen haben das Ticket für die WM in Brasilien im kommenden Jahr gelöst. Gegen Norwegen gewann Deutschland mit 2:0. Damit ist das Team einen Spieltag vor Schluss uneinholbar auf dem ersten Platz seiner Quali-Gruppe. Wer zieht das große Los? In Dortmund wird heute Abend die erste DFB-Pokalrunde ausgelost. Mit dem Topf ist Regionalligist Phoenix Lübeck als Sieger des Landespokals. Auch Holstein Kiel, der HSV und der FC St. Pauli und Hamburg-Pokalgewinner HEBC Hamburg bekommen ihre Gegner zugelost. Die nächsten Delta-News gibt's in einer Stunde.
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5: Auf der A7 Hamburg-Flensburg. Vorsicht, in beiden Richtungen sind zwischen Schleswig-Jagel und Schleswig-Schubi-Rehe auf der Straße. Auch auf der A7 Hamburg-Flensburg. Zwischen Neumünster-Nord und dem Dreieck Bordesholm sind in beiden Richtungen Rehe unterwegs. Auf der A21 Kiel-Bargteheide ist die Fahrbahn zwischen Nettelsee und Trappenkamp wegen Markierungsarbeiten auf eine Spur verengt. In der Hamburger Innenstadt kommt es aufgrund des Ironmans zu Verkehrsbehinderungen. Zusätzlich sind bis Sonntagabend mehrere Straßen im Innenstadtbereich gesperrt. Und in Hamburg gibt es in Finkenwerder und Nienstädten wegen eines Straßenfests bis einschließlich Dienstag Straßensperrungen. Geblitzt wird auf der B5 Marne Richtung Itzehoe in Höhe der Hochbrücke Brunsbüttel. 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
6: Schönen guten Morgen, Mel ist hier. Ich übernehme an dieser Stelle für die nächsten 3 Stunden, wenn ihr Bock habt. Und seit gestern ist das Programm für die Kieler Woche 2026 veröffentlicht. Auch für die Delta Acts auf der Fördebühne. Da würde ich mit einem sehr gerne starten. Wiederholungstäter, den hatten wir schon mal. Da hat er ordentlich abgerissen. Kommt OG aus Bad Segeberg, lebt inzwischen in Berlin. Er hört auf den Namen Tiskor. Live zu sehen auf der Fördebühne bei Delta. Samstag, 20. Juni. Hier ist Tiskor mit

Disco Lions und Tinashe hier an diesem Samstagvormittag bei Delta mit No Broke Boys. Mein Name ist Melle, ich wünsche euch ein schönes Wochenende. Und ich habe gestern Abend mit einem Freund telefoniert und habe so zu dem gesagt, ey, der Grund, weshalb ich irgendwann mal angefangen habe, Radio zu machen, war jetzt nicht, dass ich es zwangsläufig so geil finde, dass mir Leute zuhören, sondern dass ich Musik spielen kann, dass das vielleicht irgendwie so ein Lieblingssong ist. Oder vielleicht sogar eine Band, ein Künstler, eine Künstlerin, die einen dann so ganz lange begleitet. Das war immer der Grund und der Antrieb. Und deshalb freue ich mich jetzt sehr, euch jetzt wieder so eine ganz, ganz junge und neue Künstlerin vorstellen zu können. Ist gerade mal 19 Jahre alt, hat jetzt gerade ihren allerersten Song veröffentlicht. Und ich finde, wenn man den Song so hört, klingt das jetzt nach allem, aber sicherlich nicht nach der Debütsingle. Sie schreibt ihr Zeug selbst. Ich bin großer Fan. Sie heißt Marvilona. Ich bin wahnsinnig gespannt, was da in den nächsten Jahren von ihr noch alles kommt. Hier ist ihre Debütsingle bei Delta. 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

0: Avicii war das hier mit Levels bei Delta. Ich wünsche euch einen schönen Samstag. Mein Name ist Melle und es gibt neue Musik von Alex Warren. Und damit hat er sein neues Album angekündigt. Das wird Wild Child heißen und erscheint am 28. August.
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17: Mit Fabulous von Meek starten wir hier in eine neue halbe Stunde an diesem Samstagvormittag. Diese fantastische Sängerin aus London wird unsere Gästin sein auf der Kieler Woche. Am Samstag, den 20. Juni, steht sie um 17.30 Uhr auf der Fördebühne. Alle Infos zum Programm, das gestern veröffentlicht wurde, findet ihr auf deltaradio.de.
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0: Erwähnte ich bereits, dass ich in Amsterdam war bei diesem jungen Mann? Sagte ich, dass es fantastisch war? Es war fantastisch. Harry Styles war das hier bei Delta an diesem Samstagvormittag mit American Girls. Mein Name ist Melle und ich habe hier für euch den neuen Song von Bad Moms Jay für euch. Die hatte ja eine längere Pause. Ich glaube, das waren gut 2 Jahre, wo sie nicht wirklich Musik veröffentlicht hat, auch auf Social Media eher weniger gemacht hat. Und warum das so war und was in ihrem Leben los war. Und das ist eine Empfehlung, darüber hat sie gesprochen in der Talkshow Deep und Deutlich, findet ihr in der ARD Mediathek. War, und das kann man so komprimiert sagen, eine wirklich beschissene Zeit für sie. Aber sie hat das Beste aus solchen beschissenen Zeiten gemacht, was man machen kann, nämlich Musik draus. Der neue Song, der klingt ein bisschen leichter als noch der Song davor. Passt gut in den Sommer, finde ich. Hello Kitty heißt der. Hier ist Bad Moms Jay bei Delta.
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Musik aus Dresden hier am Samstagvormittag bei Delta Purple Disco Machine war das hier mit Substitution. Mein Name ist Melle und von Dresden geht's jetzt straight zu uns in den Norden und zwar nach Kiel. Daher kommen bekanntermaßen die Leoniden und es ist immer gut, wenn die Leoniden neue Musik veröffentlichen. So geschehen vor diesem Wochenende. Es gibt einen neuen Song, I Still Feel, schon allein die Keyboard-Melodie ist ein Hit. Schön, dass die zurück sind. Große Liebe geht raus an die Leoniden. Is I Still Feel by Delta.

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7: Mit Sönke Röhling. U-Boote und Panzer ganz aus der Nähe anschauen und den Trainingsalltag der Kampfschwimmer und Minentaucher beobachten. Das geht heute am Tag der Bundeswehr auf der Marinestützpunkt Eckernförde. Einzelheiten von Holger Dück.
8: Den Tag der Bundeswehr gibt es seit 2015 und Eckernförde ist von Beginn an dabei. Es geht unter anderem darum, dass die Bevölkerung mit den Soldatinnen und Soldaten in Kontakt kommt und auch die Hemmschwelle zu Material und Waffen soll abgebaut werden. Für den Zugang gelten einige Voraussetzungen. Ein Personalausweis muss vorgezeigt werden und Jugendliche unter 16 Jahren dürfen nur in Begleitung eines Erwachsenen das Gelände betreten.
7: Neuer Höchststand bei politisch motivierter Kriminalität in Deutschland. Mehr als 85.000 solcher Straftaten haben die Bundesländer im vergangenen Jahr registriert, berichtet die Welt am Sonntag. Einzelheiten von Daniel Bornberg.
9: Das waren doppelt so viele solcher Straftaten wie noch vor 10 Jahren und die Zahlen aus Rheinland-Pfalz fehlen sogar noch. Den größten Zuwachs gab es bei linksextremen Straftaten, den größten Anteil machen aber weiter Rechtsextreme aus. Rund die Hälfte aller Taten ging auf ihr Konto. Ermittler führen die Entwicklung vor allem auf den polarisierten Bundestagswahlkampf und Krisen wie den Nahostkonflikt zurück. Es spielt aber auch eine Rolle, dass Hass und Hetze im Netz häufiger angezeigt werden.
7: Große Übung heute auf dem Lübecker Flughafen Blankensee. Dort wird der Notfall simuliert. Das Szenario: ein Tanklaster explodiert auf dem Rollfeld. Im Mittelpunkt steht die medizinische Versorgung der Verletzten. Es geht aber auch um die Betreuung von Angehörigen, die das Unglück am Terminal mit ansehen müssen. Die Simulation soll wissenschaftlich begleitet werden. Die Nordart auf dem Gelände der ehemaligen Karlshütte in Büdelsdorf ist ab heute offiziell geöffnet. Sie ist eine der größten Ausstellungen zeitgenössischer Kunst in Europa und läuft bis Anfang Oktober. In diesem Jahr werden verschiedenste Werke von gut 200 Künstlern aus aller Welt präsentiert. WM-Generalprobe für die deutsche Fußballnationalmannschaft. Ab 20.30 Uhr steht der Test gegen die USA an. Torwart Manuel Neuer wird noch geschont. Und Lennart Kahl ist nicht dabei. Er verpasst die ganze WM wegen einer Muskelverletzung. Hasan Wedraogo von RB Leipzig wurde nachnominiert. Die nächsten Delta News gibt's in einer Stunde.
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11: Auf der A1 Lübeck Richtung Hamburg. Achtung, zwischen Öhendorf und Billstedt liegen mehrere Spannungen.

0: Angurte auf der Autobahn. Auf der A7 Hamburg Richtung Hannover hat es zwischen Heimfeld und dem Dreieck Südwest einen Unfall gegeben. Auf der A7 Flensburg Richtung Hamburg staut es sich zwischen Stellingen und dem Elbtunnel auf 4 Kilometern. Auf der A21 Kiel-Bargteheide ist zwischen Nettelsee und Trappenkamp die Fahrbahn wegen Markierungsarbeiten auf eine Spur verengt. Auf der A24 Schwerin Richtung Hamburg ist zwischen der Raststätte Gudow Nord und Gudow nur eine Spur frei wegen Markierungsarbeiten. In der Hamburger Innenstadt kommt es aufgrund des Ironmans zu Verkehrsbehinderungen. Zusätzlich sind bis Sonntagabend mehrere Straßen im Innenstadtbereich gesperrt. Und in Hamburg gibt es in Finkenwerder und Nienstädten wegen eines Straßenfests bis einschließlich Dienstag Straßensperrungen. Geblitzt wird in Lübeck auf der Brandenbaumer Landstraße beidseitig in Höhe des Seniorenheims. Außerdem blitzt es auf der B77 bei Hungriger Wolf Hohenwestedt Richtung Itzehoe und auf der B5 Marne Richtung Itzehoe in Höhe der Hochbrücke Brunsbüttel. 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
2: Mit Schapo 102 starten wir hier in eine neue halbe Stunde. Ich bin Melle und Schapo kommt zur Kieler Woche, liebe Leute. Da sollten wir uns mal fix für verabreden. Schapo ist am Mittwoch, den 25. Juni, bei uns auf der Fördebühne. 21.30 Uhr ist die Spielzeit. Alle weiteren Künstlerinnen und Künstler, Zeiten und Infos findet ihr auf deltaradio.de. Hier ist ein Song zusammen mit Nina Schuber. Hier ist Ich hasse dich.

0: Glockenbach und Tom Walker waren das hier bei Delta mit Home. Mein Name ist Melle, ich wünsche euch ein schönes Wochenende und es gibt einen neuen Song von Taylor Swift. Also wenn es jetzt ein neues Album gäbe, dann hätten wir davon erfahren, weil dann das Internet wieder explodiert wäre. In diesem Fall geht es nur in Anführungsstrichen um einen Soundtrack-Song und zwar einen Song für den Film Toy Story 5.
1: The song I Knew You came about because I was lucky enough to get to see a version of Toy Story 5, which I absolutely fell in love with the film and immediately really identified with the characters, namely Jessie. And I wanted to write a song from her perspective. The song came to me so quickly that it was written and I had a rough version of it recorded by the end of that exact day that I had seen the movie. So I was inspired immediately by it and I really hope you like it. It's called I Knew It, I Knew You.
0: Ein Song zum Film Toy Story 5. Das Ding kommt am 23.07. in die Kinos. Hier ist Taylor Swift bei Delta.

0: Macklemore, Ryan Lewis und Ray Dalton hier bei Delta mit Kent Holders. Ich bin Melle, wünsche euch ein schönes Wochenende. Und es ist inzwischen 5 Jahre her. Mitten in der Pandemie war es. Da hatte Danger Dan wahnsinnig viel Zeit, wie viele von uns, und hat ein Klavieralbum aufgenommen. Und dann hat er das rausgebracht und hatte keine Erwartung. Und ich meine, er hat sogar damals, als ich ihn interviewt habe, gesagt, naja, man kennt mich von der Antilopengang, wir hatten jetzt auf ein Klavieralbum von mir gewartet. Naja, was soll ich sagen? Das Ding war am Ende Platz 1 in den deutschen Albumcharts und so ein Song wie Das ist alles von der Kunstfreiheit gedeckt steht bei 80 Millionen Plays, nur bei einem Streaming-Anbieter. Es war davon auszugehen, dass es eventuell so 2,5 Leute gibt, die sich über ein zweites Klavieralbum freuen würden. Ey, und Leute, das kommt. Am 2. Oktober erscheint Keine Angst und den ersten Vorab-Track, den gibt's jetzt hier bei Delta. Hier ist Die meisten meiner Freunde.
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9: Halbe Stunde noch, dann beginnt hier Wünsch dir was. Schickt mir gerne schon mal eure Musikwünsche per Sprachnachricht bei WhatsApp an die 0431 986 98611. Ich bin Melle und seit gestern dürfen wir endlich darüber sprechen, wer zur Kieler Woche 2026 auf unsere Bühne, auf die Fördebühne kommt. Unter anderem der, mit dem wir jetzt hier in die nächste halbe Stunde starten. Und das ist Feiern. Live am Samstag, den 20. Juni um 18.30 Uhr bei uns auf der Bühne. Hier ist er mit Verliebt in mich.
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Lady Gaga war das hier mit The Dead Dance an diesem Samstagvormittag bei Delta. Ich bin Melle und es dauert nicht mehr so lang. Am 26. Juni veröffentlicht Esther Graf ihr Album Wofür es sich zu leben lohnt. Und als weiteren Vorabtrack hat sie sich jetzt einen richtigen Dampfhammer von diesem Album ausgesucht. Ich hatte tatsächlich den Eindruck, als ich den Song gehört habe, so habe ich Esther Graf noch nicht gehört. Jetzt hört ihr aber mal. Pirouetten heißt der Song, hier ist Esther Graf bei Delta.

Lost Frequencies waren das hier an diesem Samstagvormittag bei Delta mit The Feeling. Ich bin Melle und wie immer samstags um diese Zeit startet hier gleich Wünsch dir was. Und wenn ihr Bock habt auf einen ganz bestimmten Song bei uns in der Playlist, schickt mir gerne jetzt mal bei WhatsApp eine Sprachnachricht an die 0431 986 986 11. Und während ihr das tut, spiele ich euch den neuen Song von Weiß, der letzte Woche rausgekommen ist. Soundlich wieder ein bisschen Back to the Roots zum Slap House zusammen mit Eske. Vielleicht hat der ein oder andere sie gesehen bei The Voice Kids. Da war sie nämlich 2019 in Staffel 7 im Team Lena. Inzwischen ist sie 22 und hat diesen Song hier mit Weiß gemacht. Hier ist Memories bei Delta.

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10: Mit Sönke Röhling. Auf dem Marinestützpunkt Eckernförde werden heute tausende Besucher zum Tag der Bundeswehr erwartet. Dort kann man U-Boote und Panzer aus der Nähe betrachten und mit den Soldaten in Kontakt kommen. Außerdem kann man den Trainingsalltag der Kampfschwimmer und Minentaucher beobachten. Wer aufs Gelände möchte, muss einen Personalausweis dabei haben. Jugendliche unter 16 müssen von einem Erwachsenen begleitet werden. Hass und Hetze im Internet, Bedrohungen oder sogar Angriffe. Die politisch motivierte Kriminalität hat in Deutschland einen neuen Höchststand erreicht. Das berichtet die Welt am Sonntag. Demnach haben die Länder im vergangenen Jahr mehr als 85.000 solcher Straftaten registriert. Das waren doppelt so viele wie noch vor 10 Jahren. Und die Zahlen aus Rheinland-Pfalz fehlen sogar noch. Ermittler führen die Entwicklung vor allem auf den polarisierten Bundestagswahlkampf und Krisen wie den Nahostkonflikt zurück. Russlands Präsident Putin blockt ein Treffen mit dem ukrainischen Präsidenten Selenskyj weiter ab. Der Krieg ende, wenn Russland seine Ziele erreicht habe, so der Kreml-Chef. Der ukrainische Präsident hatte ihm zuvor in einem offenen Brief ein persönliches Gespräch vorgeschlagen. Der Sicherheitsexperte Nico Lange sagt im ZDF.
11: Wir können alle gemeinsam noch mal festhalten. Die Ukraine ist seit März 2025 zu bedingungslosem Waffenstillstand bereit. Putin ist das nicht und er sagt jetzt auch wieder Nein zu Gesprächen. Er hat keine wirkliche Begründung, außer dass er sagt, er will nicht und er sieht keinen Anlass. Die Botschaft ist klar, Putin denkt, er kann immer noch gewinnen.
10: In Deutschland warten rund 8.000 Menschen auf eine Organtransplantation. Darauf wollen Patientenverbände zum heutigen Tag der Organspende aufmerksam machen. Die zentrale Veranstaltung steigt in Leipzig. Zwar wächst in Deutschland die Zahl der Transplantationen, gleichzeitig gibt es im europaweiten Vergleich aber noch Luft nach oben. Für die deutsche Fußballnationalmannschaft steht heute WM-Generalprobe an. Das DFB-Team testet ab 20.30 Uhr gegen die USA. Torwart Manuel Neuer wird noch geschont und Lennart Kahl ist ebenfalls nicht dabei. Für den Bayern-Youngster ist der WM-Traum wegen einer Verletzung geplatzt. Die nächsten Delta-News gibt's in einer Stunde.
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13: Auf der A7 Flensburg Richtung Hamburg staut es sich zwischen Stellingen und dem Elbtunnel auf 4 Kilometern. Auf der A21 Kiel-Bargteheide ist zwischen Nettelsee und Trappenkamp die Fahrbahn wegen Markierungsarbeiten auf eine Spur verengt. Auf der A24 Schwerin Richtung Hamburg ist zwischen der Raststätte Gudow Nord und Gudow wegen Markierungsarbeiten nur eine Spur frei. In der Hamburger Innenstadt kommt es aufgrund des Ironmans zu Verkehrsbehinderungen. Zusätzlich sind bis Sonntagabend mehrere Straßen im Innenstadtbereich gesperrt. In Finkenwerder und Nienstädten gibt es wegen eines Straßenfests bis einschließlich Dienstag Straßensperrungen. Und in Eckernförde kommt es heute bis 18 Uhr wegen dem Tag der Bundeswehr zu Verkehrseinschränkungen und kurzzeitigen Sperrungen. Geblitzt wird in Lübeck auf der Brandenbaumer Landstraße beidseitig in Höhe des Seniorenheims. Außerdem blitzt es auf der B77 bei Hungriger Wolf Hohenweststedt Richtung Itzehoe und auf der B5 Marne Richtung Itzehoe in Höhe der Hochbrücke Brunsbüttel. 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
16: Und jetzt kommt doch hier die beste Zeit am Samstagvormittag. Ich bin Melle und ich erfülle ab jetzt eine

0: ganze Stunde lang eure Musikwünsche. Ihr erreicht mich über WhatsApp über die 0431 986 986 11. Wenn ihr einen Musikwunsch habt, schickt diesen bitte einfach genau an diese Nummer als Sprachnachricht. 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
1: Hallo, hier ist Paula. Ich wünsche mir Golden von Harry Styles. Liebe

0: Für die Lina war das Ivo Martin hier bei Delta mit Privileg. Er kommt übrigens zu uns zur Kieler Woche. Er spielt am Mittwoch, den 24. Juni auf der Fördebühne. 18:30 ist seine Spielzeit. Alle Infos dazu auf deltaradio.de. Ich bin Melle und erfülle hier bis 20 vor 12 noch eure Musikwünsche. Meldet euch bitte.
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2: Hallo, ich würde gerne Empty Nuss Machine hören von Linkin Park. Danke, und ich liebe euch.
0: Und wir lieben dich. Und ich liebe Linkin Park. Ich war am Montag im Volksparkstadion, das war so toll.
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0: und war das Holly Humberstone hier bei Data Vinci was mit To Love Somebody. Ich bin Melle und ihr erreicht mich, wenn ihr auch einen Musikwunsch habt, bei WhatsApp über die 0431 986 98611.
1: Moin, Delta Radio, Gunnar hier. Ich bin ein bisschen am Mais-Test fahren, am Walzen. Und dazu wünsche ich mir von SCP Tanz aus der Reihe. Das wäre ganz nett. Dankeschön, schönes Wochenende.
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0: Für die Diana war das mal Smith hier bei Delta Wünsche was mit Stay If You Wanna Dance. Ich bin Melle und noch bis 20 vor 12 hier für euch im Studio und dafür Musikwünsche.
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2: Moin, hier ist Rune Jordan von der wunderschönen Insel Sylt. Ich wollte mich schon mal mit meinem Kollegen Erik Bebersdorf auf Pfingsten einstellen mit dem Musikwunsch Chöre von Mark Forster. Dankeschön.
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0: mit allen anderen. Schickt eure WhatsApp-Sprachnachricht von gestern Nacht an 0431 986 986 11. Und dann hört ihr euch Montagmorgen.
1: Ohne Scheiß, ey. Es ist einfach geil.
2: Ja!
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9: In einer halben Stunde geht hier der Countdown, eure Top 40, los. Aber bis dahin haben wir hier noch 30 Minuten Zeit für eure Musikwünsche. Ich bin Melle und ihr erreicht mich über WhatsApp über die 0431 986 986 11. An diese Nummer gehen eure Sprachnachrichten mit euren Musikwünschen. Was kann ich euch spielen?
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10: Moin Delta, hier ist Jonas. Ich würde mir ganz gern nur ein Wort von Wir sind Helden wünschen. Für das Wochenende.

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1: Für den Simon waren das Madonna und Sabrina Carpenter mit Bring Your Love. Ich bin Melle und erfülle Musikwünsche. Noch bis 20 vor 12 erreicht ihr mich bei WhatsApp über die 0431 986 986 11.
2: Hallo Delta Radio, hier ist Aline und ich wünsche mir mit meiner Nichte und meinem kleinen Bruder das Lied Take My Mind von Wiz the MC. Tschüss!
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0: Für den Daniel war das Dua Lipa hier bei Delta Wünsch dir was mit Training Season. Ich bin Melle und dafür gerade Musikwünsche.
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2: Hi, hier ist Bjarne. Ich würde mich riesig freuen über den Song Citi e Buoni von Maneskin.
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0: Moin Hannes, Wanders, Tujamo, Weiß und Marian hier bei Data wünsche dir was mit Lonely. Ich bin Mel, erfülle gerade Musikwünsche und einer von den dreien, die wir gerade gehört haben, kommt zur Kieler Woche auf unsere Bühne, auf die Fördebühne. Und zwar Marian. Schon mal vormerken für Samstag, den 27. Juni. Alle Infos zum Kieler Woche-Programm findet ihr auf deltaradio.de.
1: Hallo Delta Radio, hier ist Grete und ich wünsche mir Fata Morgana von Nina Chuba. Tschüss!
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7: Mit Sönke Röhling. U-Boote und Panzer ganz aus der Nähe anschauen und den Trainingsalltag der Kampfschwimmer und Minentaucher beobachten. Das geht heute am Tag der Bundeswehr auf der Marinestützpunkt Eckernförde. Einzelheiten von Holger Dück.
8: Den Tag der Bundeswehr gibt es seit 2015 und Eckernförde ist von Beginn an dabei. Es geht unter anderem darum, dass die Bevölkerung mit den Soldatinnen und Soldaten in Kontakt kommt und auch die Hemmschwelle zu Material und Waffen soll abgebaut werden. Für den Zugang gelten einige Voraussetzungen. Ein Personalausweis muss vorgezeigt werden und Jugendliche unter 16 Jahren dürfen nur in Begleitung eines Erwachsenen das Gelände betreten.
7: Letzter harte Test für die deutsche Fußballnationalmannschaft vor der WM. Heute Abend geht's in Chicago gegen die USA. Dirk Justus, bei der WM-Generalprobe sind aber nicht alle DFB-Spieler dabei.
9: Und für einen ist das extrem bitter. Shootingstar Lennart Karl, der Youngster von den Bayern, hat sich im Abschlusstraining verletzt. Diagnose Muskelbündelriss im Oberschenkel. Der 18-Jährige wird die WM somit verpassen. Assan Ouedraogo von RB Leipzig wurde für ihn nachnominiert. Auch Torwart Manuel Neuer fehlt heute Abend ab 20.30 Uhr gegen die USA. Er hat seine Wadenprobleme zwar überstanden, wird aber noch geschont.
7: Hass und Hetze im Netz, Bedrohungen oder Angriffe. Politisch motivierte Kriminalität hat in Deutschland einen neuen Höchststand erreicht. Das berichtet die Welt am Sonntag. Demnach wurden mehr als 85.000 Straftaten im vergangenen Jahr registriert. Doppelt so viele wie noch vor 10 Jahren. Der Regionalligist Phoenix Lübeck und seine Fans schauen heute gespannt nach Dortmund. Dort werden am Abend die Erstrundenpartien im DFB-Pokal ausgelost. Jana Klonikowski berichtet.
10: Mit einem Sieg im Landespokal haben sich die Lübecker wieder qualifiziert und sie hoffen natürlich erneut auf einen großen Namen als Gegner. Vor 2 Jahren zog man mit Borussia Dortmund ja bereits einen echten Publikumsmagneten. Natürlich sind auch einige andere Vereine aus dem Norden mit im Topf. Holstein Kiel, der HSV und der FC St. Pauli waren als Erst- und Zweitligisten für die erste DFB-Pokalrunde gesetzt. Ebenfalls dabei ist der Eimsbüttler BC als Hamburg-Pokalsieger.
7: Die nächsten Delta-News gibt's in einer Stunde.
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11: Auf der B503 Schwedeneck Richtung Kiel. Bitte aufpassen, in Höhe Altenholz hat es einen Unfall gegeben. Es staut sich auf der A1 Lübeck Richtung Hamburg zwischen Hamburg-Billstedt und dem Dreieck Norderelbe auf 5 Kilometern.

0: In der Gegenrichtung Bremen Richtung Hamburg sind es zwischen dem Maschener Kreuz und Stillhorn 7 Kilometer Stau. Auf der A7 Flensburg Richtung Hamburg stockt es zwischen Stellingen und dem Elbtunnel auf 6 Kilometern. Auf der A21 Kiel-Bargteheide ist zwischen Nettelsee und Trappenkamp die Fahrbahn wegen Markierungsarbeiten auf eine Spur verengt. Und auf der A24 Schwerin Richtung Hamburg ist zwischen der Raststätte Gudo Nord und Gudo nur eine Spur frei. In der Hamburger Innenstadt kommt es aufgrund des Ironmans zu Verkehrsbehinderungen. Zusätzlich sind bis Sonntagabend mehrere Straßen im Innenstadtbereich gesperrt. In Finkenwerder und Nienstädten gibt es wegen eines Straßenfests bis einschließlich Dienstag Straßensperrungen. Außerdem kommt es in Eckernförde heute bis 18 Uhr wegen dem Tag der Bundeswehr zu Verkehrseinschränkungen und kurzzeitigen Sperrungen. Geblitzt wird in Lübeck auf der Brandenbaumer Landstraße beidseitig in Höhe des Seniorenheims. 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
2: Crazy Leute, das ist der erste große Festivalmonat in diesem Jahr, Hurricane Festival. Ne? 2 Wochen noch, ist gar nicht mehr so wahnsinnig lange. Ich bin ja mal sehr gespannt, ob diese Vorfreude auf Festivals was mit eurem Voting macht, ob sich dadurch unsere Top 40 hier krass verändern. Bin gespannt auf diese Playlist, die wir uns heute zusammen anhören. Wir gucken jetzt zu Beginn natürlich wie immer ganz kurz zurück aufs letzte Wochenende, auf die 3 Songs, die da ganz vorne waren. Ich bin Daniel und hier kommt der Track, der letztes Wochenende auf Platz 3 war, Dara Bangaranga.

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1: Auf der A7 zwischen dem Dreieck Nordwest und Schnelsen ist in beiden Richtungen ein Fahrradfahrer auf der Straße. Bitte besonders vorsichtig fahren.
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Alex Warren, Fever Dream, letztes Wochenende diesen einen Schritt noch weiter nach vorne gegangen, bis auf Platz 2. Und jetzt ist natürlich die Frage, wo ist Alex Warren in dieser Woche? Geht er vielleicht sogar bis auf Platz 1 nach vorne? Die Konkurrenz ist auf jeden Fall groß. Tampa City am letzten Wochenende gewonnen mit Self Aware. Natürlich schauen wir uns diesen Track jetzt auch noch kurz an, hier beim Rückblick aufs letzte Wochenende. Und danach geht's dann los mit den frischen Delta Top 40. Schönes Wochenende, ich bin Daniel, freue mich sehr, dass ihr dabei seid. We'll be right back.

Tampa City und Self-Aware am letzten Wochenende ganz vorne gewesen bei den Delta Top 40. Und damit schließen wir den Rückblick auf das letzte Wochenende ab. Schön, dass ihr dabei seid, Leute. Auch wenn ihr jetzt gerade erst eingeschaltet habt, gar kein Problem, denn es geht quasi in diesem Moment auch erst richtig los hier mit dieser Show. Wir starten mit den frischen Delta Top 40. Das bisher war Rückblick aufs letzte Wochenende. Und heute ganz hinten gelandet ist ein Track, der nochmal 5 Plätze weiter nach unten gegangen ist im Vergleich zur letzten Woche. Miles Smith und Niall Horan, hier ist für euch Drive Safe auf Platz 40.

Ray und Where is my husband? Platz 39 von den Delta Top 40. Wenn man das erstmal so hört, denkt man sich, oh ja, Vorletzter, hätte auch besser laufen können. Aber ich möchte euch noch dazu sagen, dieser Track ist der Song, der am allerlängsten in dieser Woche mit dabei ist. Und von daher, mit 32 Wochen ist Platz 39 dann echt immer noch gut, weil nach so vielen Wochen sind viele andere Tracks schon gar nicht mehr mit dabei. Wir kommen zu Platz 38. Hier ist Tiffany Harris für euch mit Vertigo.

2. Lady Gaga und Doechii gehen ganze 14 Plätze weiter nach unten in einer Woche. Das tut schon ein bisschen weh. Ihr sortiert ein bisschen aus, habe ich das Gefühl. Das war auf jeden Fall Runway für euch auf Platz 37 bei den Delta Top 40. Gleich also Platz 36, Leute. Vorher eine Neuvorstellung für euch und zwar von Farjan und Dalton. Kann es so für immer sein? Ich finde das ganz fair. Dalton ist der Produzent von Farjan und ganz häufig stehen Produzenten einfach auch nicht mit drin in der Interpretenzeile. Aber in der Kombination Farjan und Dalton ist Dalton auf jeden Fall immer mit dabei. Farjan, auch da habe ich einen kurzen Funfact für euch, der war mal Radiomoderator. Also auch sehr sympathisch, der Typ. Kann es so für immer sein, die erste Neuvorstellung für euch in dieser Show.

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6: Bruno Mars geht auch in dieser Woche weiter nach unten. Ganze 9 Plätze gibt's oben drauf. I Just Might ist angekommen auf Platz 36. Schönes Wochenende.
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Drei Plätze weiter nach unten zum Start in diese Mitgliedschaft hier bei den Delta Top 40. Das kann schon mal passieren. Ne? Manchmal ist das so, dass Tracks einsteigen, am Anfang ein bisschen weiter nach unten gehen und sich dann aber der Turbo zündet und dann gehen sie dann doch noch weiter nach oben. Also für Fastboy noch nichts Schlimmes passiert, auch wenn Platz 35 gerade nicht so wahnsinnig gut klingt. Ihr votet einfach wieder auf deltaradio.de. Dann geht es auch nach oben. Anders sieht es jetzt aus bei Olivia Dean. Die hat nämlich ganze 9 Plätze verloren mit So Easy to Fall in Love und das in der dritten Woche. Das ist eine andere Situation. Da hoffen wir mal, dass Olivia Dean da die Kurve noch kratzen kann. Platz 34 für euch.

Da fällt mir immer noch nicht mehr ein als Kopfschütteln. Sarah Larsson, Lush Life. Jetzt auch schon wieder seit 21 Wochen mit dabei, obwohl dieser Track halt von 2016 ist. Ne? Seit 10 Jahren ist der Song draußen und jetzt im Jahr 2026 ist er erfolgreicher als jemals zuvor. Geht auch nochmal wieder einen Platz weiter nach oben, von 34 auf 33 in dieser Woche. Leute, Platz 32 kommt von Alle Farben und René Miller. Hier ist für euch Body Talk bei den Delta Top 40.

Ach, schade, Leute. Das hätte ich tatsächlich anders vermutet. The Bowser und Magnetic, die sind ja zum ersten Mal mit dabei mit ihrem Song. Und da hatte ich gedacht, das wird so ein richtiger Slowburner. Die werden aber sehr lange mit dabei sein und am Ende ja so ein bisschen das Überraschungskind werden. Aber jetzt gehen die doch ganze 14 Plätze weiter nach unten bis auf Platz 31. Tja, so ist das, wenn ihr votet auf deltaradio.de. Das ist nicht meine Meinung, das ist eure Meinung. Ihr sagt mir immer, welche Tracks ihr wo haben wollt. Und dazu gehört halt eben auch, dass Calvin Harris und Jazzy in dieser Woche 6 Plätze weiter nach unten gehen, bis auf Platz 30. Hier ist Satisfy für euch.

Platz 30 heute bei den Delta Top 40, das waren Calvin Harris und Jazzy mit Satisfy. Leute, ich habe eine Neuvorstellung für euch, einen Track, den ihr, wenn ihr möchtet, gerne mit reinvotet in den Countdown am nächsten Wochenende dann. Joel Corey, der ist ja gerade kaum zu bremsen, ne? Im letzten Jahr hat er zusammengearbeitet mit Jax Jones, Jason Derulo, Robin Schulz, hat Remixe gemacht für Calvin Harris, Kygo und die Chainsmokers. Also der hat wirklich, wirklich, wirklich hart gearbeitet und jetzt gibt's aber direkt schon mal einen neuen Track. Zusammen mit Ra hat er den Song Devotion gemacht, Sweetest Emotion. Und diesen Song, also da habe ich gedacht, stelle ich euch mal vor. Vielleicht sagt ihr bitte mit rein in die Delta Top 40 am nächsten Wochenende. Das Voting auch für die Neuvorstellung gibt's auf deltaradio.de.

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2: Mit Sönke Röhling. Der deutschen Nationalelf steht heute die WM-Generalprobe bevor. Das DFB-Team testet gegen die USA. Torwart Manuel Neuer wird noch geschont und auch Lennart Kahl ist nicht mit dabei. Für den Bayern-Youngster ist der WM-Traum wegen einer Verletzung geplatzt. Bundestrainer Nagelsmann erwartet ein hartes Stück Arbeit.
3: Ich glaube, die US-amerikanische Nationalmannschaft möchte den Heimvorteil nutzen, möchte da auch sofort im Spiel mit viel Emotion reinstarten und uns beschäftigen, dass wir da hellwach sind. Und dann haben wir fußballische außergewöhnliche Qualitäten mit den Spielern, die wir haben, dann auch nach dem Erarbeiten in fußballische Glanzmomente zu kommen.
2: Anstoß ist um 20.30 Uhr unserer Zeit. Große Übung heute auf dem Lübecker Flughafen Blankensee. Dort wird der Notfall simuliert. Das Szenario: ein Tanklaster explodiert auf dem Rollfeld. Im Mittelpunkt steht die medizinische Versorgung der Verletzten. Es geht aber auch um die Betreuung von Angehörigen, die das Unglück am Terminal mit ansehen müssen. Die Simulation soll wissenschaftlich begleitet werden. Zum heutigen Tag der Organspende werben Patientenverbände für mehr Spenden. Die zentrale Veranstaltung dazu läuft an diesem Wochenende in Leipzig. Die Zahl der Transplantationen wächst in Deutschland. Gleichzeitig gibt es im europaweiten Vergleich aber deutlich Luft nach oben. Sandra Zumpfe ist Vorstandsvorsitzende des Bundesverbands der Organtransplantierten. Sie hat selbst ein Herz und eine Niere gespendet bekommen und mahnt:
4: Wir wissen, dass jeden Tag 3 Menschen sterben, während sie auf ein Organ warten. Wir haben über 8000 Menschen auf der Warteliste. Und meiner Meinung nach müsste das nicht sein, wenn sich jeder einfach mal selber Gedanken machen würde.
2: Neuer Höchststand bei politisch motivierter Kriminalität in Deutschland. Mehr als 85.000 solcher Straftaten haben die Bundesländer im vergangenen Jahr registriert. Das zeigen Recherchen der Welt am Sonntag. Das sind doppelt so viele Straftaten wie noch vor 10 Jahren in dem Bereich. Wird es ein Nordduell oder kommen vielleicht sogar die Bayern? Bei Regionalligist Phoenix Lübeck schaut man heute Abend gespannt nach Dortmund. Dort wird der DFB-Pokal ausgelost. Das letzte Mal vor 2 Jahren ging es für Phoenix gegen Borussia Dortmund. Die nächsten Delta-News gibt's in einer Stunde.
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5: Auf der A1 Lübeck Richtung Hamburg. Achtung, zwischen Ahrensburg und Stapelfeld liegen mehrere Müllsäcke auf der Autobahn. Auf der A7 Hannover Richtung Flensburg sind zwischen Waltershof und dem Elbtunnel Gegenstände auf der Autobahn. Es staut sich auf der A1 Lübeck Richtung Hamburg zwischen Hamburg-Billstedt und dem Dreieck Norderelbe auf 2 Kilometern. Auf der A1 Bremen Richtung Hamburg gibt es zwischen dem Maschener Kreuz und Harburg 3 Kilometer Stau. Auf der A7 Flensburg Richtung Hamburg stockt es zwischen Stellingen und dem Elbtunnel auf 6 Kilometern. Auf der A21 Kiel-Bargteheide ist zwischen Nettelsee und Trappenkamp die Fahrbahn wegen Markierungsarbeiten auf eine Spur verengt. Und auf der A24 Schwerin Richtung Hamburg ist zwischen der Raststätte Gudow Nord und Gudow wegen Markierungsarbeiten nur eine Spur frei. In der Hamburger Innenstadt kommt es aufgrund des Ironmans zu Verkehrsbehinderungen. Zusätzlich sind bis Sonntagabend mehrere Straßen im Innenstadtbereich gesperrt. Außerdem kommt es in Finkenwerder und Nienstädten wegen eines Straßenfests bis einschließlich Dienstag zu Straßensperrungen. 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
6: Da bin ich gerade platt, Leute. Es geht ganze 23 Plätze nach unten. Das hätte ich ja gar nicht gedacht. Für Leonie und Callum Scott letzte Woche auf Platz 6 in den Top 10 drin. Und heute ist es Platz 29. Krass, wie ihr da gewotet habt. Aber ey, auch das kann passieren hier bei den Delta Top 40. Daniel am Start. Hier ist für euch Stay.
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Ja, mega Leute. Almost Monday letzte Woche neu vorgestellt und ihr habt sofort gesagt, bitte mit rein in die Delta Top 40. Richtig guter Track. No More Regrets, gerade gehört. Neu eingestiegen auf Platz 28. Platz 27, da ist der Künstler, der am letzten Wochenende noch auf Platz 28 war. Da ist Dominik Feig. Hier ist für euch White Keys.

Platz 26 für Another und 54 Ultra. Das war Talk to You für euch. Das ganze 6 Plätze weiter nach unten gegangen. Witzig, jetzt hatten wir auf Platz 29 Leonie mit Callum Scott. Jetzt haben wir auf Platz 25 schon wieder Leonie zusammen mit Markus und Martinus. Das ist der neuere Track von beiden. Jetzt in der zweiten Woche mit dabei. Moonlight geht auch nach unten. Ganze 6 Plätze.

Die Giant Rooks bei den Delta Top 40, Want It Back, und ich kann euch einfach mal bescheinigen, Leute, ihr habt richtig aussortiert innerhalb der letzten Woche. Dieser Song, ganze 13 Plätze weiter nach unten, von 11 geht's runter bis auf Platz 24, und davon hatten wir jetzt schon so ein paar Kandidaten, die einfach richtig abgerutscht sind. Ich habe das Gefühl, dass ihr sagt, ja, jetzt wo es so wirklich Richtung Sommer und Richtung Festivals geht und so weiter, da brauchen wir eine neue Playlist, da brauchen wir eine andere Stimmung. Ich bin gespannt, wie es ganz weit oben aussieht hier bei den Delta Top 40 heute. Wir machen aber natürlich der Reihe nach weiter, Platz 23, Naked und Arden Jones für euch, Looking for Something.

Naked und Arden Jones, Looking for Something. Platz 23 hier bei den Delta Top 40. Der Track ist ordentlich nach oben gegangen, ganze 16 Plätze. Und damit ja eigentlich ganz gut unterwegs hier in der zweiten Woche. Ist auf jeden Fall die richtige Richtung. Jetzt habe ich einen Track, der gerne einsteigen möchte in der nächsten Woche. Der neue Song von Topic und Becky G. Der Track heißt Sorry Puppy. Und das ist so eine Dance-Hymne, die wir jetzt brauchen für die nächsten Monate, für den Sommer. Ist auch ein Song, der vielleicht Potenzial hat, Soundtrack des Sommers zu werden und vielleicht sogar Sommerhit. Aber das werden wir alles abwarten. Jetzt gibt es erstmal diesen Track. Eine selbstbewusste, energiegeladene Dance-Hymne, so steht es in der Beschreibung. Topic und Becky G für euch. Bitteschön.

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15: Und auch auf Platz 22 haben wir jetzt hier eine Riesenüberraschung, Leute. Ich habe vorher noch gesagt, Festivals, in diesem Monat geht es los, der Sommer kommt, wahrscheinlich habt ihr Bock auf eine neue Playlist. Aber dass die Veränderungen so krass sein würden, das hätte ich nicht gedacht. BTS, Swim, letzte Woche auf Platz 5 gewesen, diese Woche geht's runter bis auf Platz 22. Das ist schon mal heftig, Leute. Daniel am Start, ich wünsche euch ein schönes Wochenende.
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Es geht weiter mit den ganz großen Veränderungen hier im Countdown. Das waren jetzt gerade Martin Garrix und Ed Sheeran, Repeat It. Letzte Woche neu eingestiegen auf Platz 9. Habe ich gedacht, hör, zwei so große Namen, das ist auf jeden Fall so, wie ich es erwartet hätte, dass die beiden jetzt in der nächsten Woche, also in der zweiten Woche Mitgliedschaft hier bei den Delta Top 40 schon auf Platz 21 runtergehen. Damit hätte ich, um ehrlich zu sein, nicht gerechnet. Tja, Leute, so ist das, wenn ihr abstimmt auf deltaradio.de. Platz 20, Somber Homewrecker.

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1: Nico Santos sagt, egal was passiert im Leben, es ist das Beste, optimistisch zu bleiben. Und damit hat er auf jeden Fall einen Punkt. Das war Platz 19, der Track geht 7 Plätze weiter nach oben in dieser Woche. Also scheint euch auf jeden Fall zu gefallen, der Song und auch die Botschaft dahinter. Platz 18, an eine Frau, die sich in dieser Woche zum zweiten Mal schon nicht bewegt hat. Seit 3 Wochen auf Platz 18 unterwegs, Taylor Swift mit Opalite. 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

Ich habe schon gedacht, Leute, war bisher auch ein bisschen wenig mit den Tracks, die neu eingestiegen sind hier in dieser Woche, aber wahrscheinlich kommen die alle noch. Das war gerade einer, den habe ich euch in der letzten Woche neu vorgestellt und ihr habt gesagt auf deltaradio.de, bitte mit rein in die Top 40 und Tokyo Hotel sind eingestiegen auf Platz 17. Memory Lane war das. Platz 16 an einen Künstler, der jetzt seit 15 Wochen mit dabei ist. Hier ist Kamrad mit Hug Yourself.

Vertrauen ist die Basis jeder Freundschaft. Außer beim Ticket-Tabu. Da zieht ihr eure Kumpel knallhart rein. Sagt sie oder er das geheime Wort, gibt's von Olaf.

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14: Mit Silas Quiring. Der deutschen Fußballnationalelf steht heute die WM-Generalprobe bevor. Das DFB-Team testet gegen die USA. Torwart Manuel Neuer wird noch geschont und auch Lennart Kahl ist nicht dabei. Für den Bayern-Youngster ist der WM-Traum wegen einer Verletzung geplatzt. Bundestrainer Julian Nagelsmann erwartet ein hartes Stück Arbeit.
15: Ich glaube, die westamerikanische Nationalmannschaft möchte den Heimvorteil nutzen, möchte da auch sofort im Spiel mit viel Emotion reinstarten, uns beschäftigen, dass wir da hellwach sind. Und dann haben wir fußballische außergewöhnliche Qualitäten mit den Spielern, die wir haben. Dann auch nach dem Erarbeiten in fußballische Glanzmomente zu kommen.
14: Anstoß ist 20.30 Uhr. U-Boote und Panzer ganz nah anschauen, den Trainingsalltag der Kampfschwimmer und Minentaucher beobachten. Das geht heute noch bis 17 Uhr beim Tag der Bundeswehr auf dem Marinestützpunkt Eckernförde. Einzelheiten von Holger Dilk.
16: Den Tag der Bundeswehr gibt es seit 2015 und Eckernförde ist von Beginn an dabei. Es geht unter anderem darum, dass die Bevölkerung mit den Soldatinnen und Soldaten in Kontakt kommt und auch die Hemmschwelle zu Material und Waffen soll abgebaut werden. Für den Zugang gelten einige Voraussetzungen. Ein Personalausweis muss vorgezeigt werden und Jugendliche unter 16 Jahren dürfen nur in Begleitung eines Erwachsenen das Gelände betreten.
14: Ungewöhnliches Plädoyer von Altkanzlerin Merkel. Sie wirbt für Geduld mit der Merz-Regierung. Schwarz-Rot ist seit gut einem Jahr am Ruder. Es sei ja einfach nicht richtig, dass da nichts passiert ist, betonte Merkel im Interview mit der Frankfurter Allgemeinen Sonntagszeitung. Neuer Höchststand bei politisch motivierter Kriminalität in Deutschland. Mehr als 85.000 solcher Straftaten haben die Bundesländer im letzten Jahr registriert. Das zeigen Recherchen der Welt am Sonntag. Das sind doppelt so viele wie noch vor 10 Jahren. Wird's ein Nordduell oder kommen vielleicht sogar die Bayern? Bei Regionalligist Phoenix Lübeck schaut man heute Abend gespannt nach Dortmund. Dort wird der DFB-Pokal ausgelost. Das letzte Mal, vor 2 Jahren, ging's für Phoenix gegen Borussia Dortmund.
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19: Auf der A1 Hamburg Richtung Bremen, bitte aufpassen, zwischen Harburg und dem Maschener Kreuz hat es einen Unfall gegeben. Auf der A1 Lübeck Richtung Fehmarn ist zwischen Neustadt Pelzerhaken und Lensahn ein Auto liegen geblieben. Es staut sich auf der A1 Bremen Richtung Hamburg zwischen dem Maschener Kreuz und Harburg auf 4 Kilometern. Auf der A7 Hannover Richtung Flensburg gibt es zwischen Hamburg-Hausbruch und Hamburger Elbtunnel 6 Kilometer stockenden Verkehr. In der Gegenrichtung Flensburg Richtung Hamburg stockt es zwischen Hamburg-Stellingen und Hamburger Elbtunnel auf 4 Kilometern. Auf der A21 Kiel-Bargteheide ist zwischen Nettelsee und Trappenkamp

0: Sanierungsarbeiten auf eine Spur verengt. Auf der A24 Schwerin Richtung Hamburg ist zwischen der Raststätte Gudow Nord und Gudow wegen Markierungsarbeiten nur eine Spur frei. Die B202 Rendsburg-St. Peter-Ording ist zwischen Fockbekfeld und Hohn nach einem Unfall gesperrt. Und in der Hamburger Innenstadt kommt es aufgrund des Ironmans zu Verkehrsbehinderungen. Zusätzlich sind bis Sonntagabend mehrere Straßen im Innenstadtbereich gesperrt. 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
2: Also ich kann mir das wirklich vorstellen, wie Kygo, Khalid und Griffin da gesessen haben und sich gefragt haben, wo ist denn bitte unser Song geblieben? Save My Love, in der letzten Woche ja auf Platz 31 gewesen. Aber rund um diese Region war da nichts in dieser Woche mit den Delta Top 40. Da fragt man sich natürlich erstmal, sind wir irgendwie rausgefallen? Pustekuchen, ziemlich weit nach oben gegangen sind sie und zwar bis auf Platz 14. Hier ist der nächste Song für euch. Schönes Wochenende, ich bin Daniel.

Das sind Fajan und Dalton mit Versprich mir und dieser Track ist zwei Plätze weiter nach oben gegangen in der letzten Woche. Das ist definitiv die richtige Richtung, seit vier Wochen jetzt mit dabei und Platz 13 ist die Höchstplatzierung bisher. Also mal gucken, wohin sich das in der nächsten Woche so entwickelt. Gerne auch für diesen Track weiter voten auf deltaradio.de. Wir kommen zu Platz 12, da ist Holly Humberstone gelandet. Hier ist für euch To Love Somebody.

Ein Song zwischen Herzschmerz, Erinnerung und dem Versuch loszulassen. Das war der neue Track von Weiß und Eske, Memories. Und dieser Track ist in dieser Woche neu eingestiegen. Ihr habt gesagt auf deltaradio.de, bitte auf jeden Fall rein. Aber dass er so weit vorne landen würde, hätte ich letzte Woche nicht gedacht. Platz 11 ist es in dieser Woche geworden. Und das in der allerersten Woche, in der Einstiegswoche. Das ist eine große Leistung. Herzlichen Glückwunsch. Wir kommen zu Platz 10, Leute. Erster Track aus den Top 10. Bibi Rexha, Faithless, New Religion geht zwei Plätze weiter nach oben. Delta am Start. Ich bin Daniel.

Es bleibt dabei, Leute, in dieser Woche tut sich einfach richtig, richtig, richtig viel. Olivia Rodrigo, Drop Dead, in der letzten Woche noch Anschlussplatz zum Treppchen, Platz 4. In dieser Woche, ja, immerhin noch Top 10, das war jetzt gerade Platz Nummer 9, aber das tut natürlich trotzdem weh, wenn man so 5 Plätze weiter nach unten geht in der Region. Das ist schon ordentlich. Ähnlich ist es bei Harry Styles, American Girls. Letzte Woche Platz 7, diese Woche Platz 8. Geht halt auch nach unten, allerdings nicht so weit wie Olivia. Hier ist Harry, bitteschön.

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14: Also für Ivo Martin ist das auch so eine Berg- und Talfahrt. Hier mal rauf, mal runter, mal rauf, mal runter. Letzte Woche war es Platz 13 für seinen Track Mensch im Spiegel. In dieser Woche geht's ganze 6 Plätze weiter nach oben. Das ist gut. Hier ist Platz 7 für euch. Ich bin Daniel.
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Teddy Swims, Mr. Know-It-All, das ist aber echt auch so ein Track, wenn ich selbst den im Radio höre, ne, dann bin ich immer sofort da drin und denke, das ist echt unverwechselbar. Und das ist wahrscheinlich auch das Erfolgsrezept von diesem Track hier seit 7 Wochen mit dabei und auf der bisherigen Höchstplatzierung, nämlich Platzierung Nummer 6 bei den Delta Top 40. Krass, Leute, soweit sind wir schon. Wir kommen zu 5 und da ist eine Zusammenarbeit gelandet von zwei der größten Künstlerinnen, die wir so haben, aber aus unterschiedlichen Generationen. Madonna und Sabrina Carpenter haben zusammen einen Track gemacht, der heißt Bring Your Love und der kommt jetzt hier als nächstes. Schönes Wochenende.

0: Platz 5 hier bei den Delta Top 40. Madonna und Sabrina Carpenter, Bring Your Love. So Leute, gleich haben wir noch 4 Platzierungen. Vorher noch ein Track für euch von unserem Delta-Album der Woche. Auf deltaradio.de habt ihr gelesen, dass dieses Album von Treme kommt und Stammtischparolen heißt. Und ihr fragt euch wahrscheinlich, warum eigentlich Treme? Ist das, weil das so ein bayerischer Dude ist und der Dream nicht richtig aussprechen kann? Nee, tatsächlich nicht. Der Typ heißt Timo und das ist einfach eine Mischung aus Timo und Dream und deswegen halt Dream. Hier ist der nächste Track von unserem Delta-Album der Woche und dieser Track heißt 99 Luftballons.
1: Der ist für dich. 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

Das war's mit dem Treppchen für Alex Warren. Fever Dream geht 2 Plätze weiter nach unten, von 2 runter auf 4. Aber sagen wir mal so, er ist noch in Schlagdistanz. Wir kommen zu Platz 3 und damit zum ersten Track, der heute auf dem Treppchen ist. Meek hat nochmal 5 Plätze kassiert und geht weiter nach oben. Fabulous ist heute auf dem bronzenen Rang hier im Delta Countdown.

Fabulous. In der dritten Woche angekommen hier auf dem Treppchen bei den Delta Top 40. Fabulous von Meek ist 5 Plätze weiter nach oben gegangen. Herzlichen Glückwunsch auf jeden Fall. Das geht gar nicht mehr von der Position aus, auf der Dara in der letzten Woche war. Die war nämlich auf Platz 3. Da kannst du nicht 5 Plätze weiter nach oben gehen. Es funktioniert schlecht. Aber man kann zum Beispiel einen Platz weiter nach oben gehen und vom dritten auf den zweiten Rang vorrutschen. Hier ist der nächste Track für euch. Der Song, der den ESC in diesem Jahr gewonnen hat. Hier ist Banga Ranga von Dara.

Dara und Bangaranga, Platz 2 in dieser Woche. Letzte Woche war es übrigens Platz 3, also wenn die so weitermacht, dann ist es nächste Woche Platz 1. Aber das ist ein Gefühl, das ist Dara nicht unbekannt, denn mit dem Song hat sie ja den ESC bereits gewonnen. Vielleicht irgendwann auch mal die Delta Top 40 hier. Aber da hat sie große Konkurrenz, nämlich den Track, der hier seit einigen Wochen dominiert. Es ist Self Aware von Tampa City und dieser Track schafft es auch in dieser Woche nach ganz vorne hier bei den Delta Top 40. Und damit ist er auch der letzte Track, den ich heute spiele. Leute, schön, dass ihr dabei wart. Ich bin Daniel und ich wünsche mir, dass ihr einfach wieder votet für den Countdown des nächsten Wochenendes dann. Das geht auch jetzt schon auf deltaradio.de. Bis dann, macht's gut. Tschüss.

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14: Mit Silas Quiring. Letzter Härtetest für die deutsche Fußballnationalelf vor der WM. Heute Abend geht's in Chicago gegen die USA. Bei der WM-Generalprobe sind aber nicht alle DFB-Spieler dabei, Dirk Justus.
15: Und für einen ist das extrem bitter. Shootingstar Lennart Karl, der Youngster von den Bayern, hat sich im Abschlusstraining verletzt. Diagnose Muskelbündelriss im Oberschenkel. Der 18-Jährige wird die WM somit verpassen. Assan Ouedraogo von RB Leipzig wurde für ihn nachnominiert. Auch Torwart Manuel Neuer fehlt heute Abend ab 20.30 Uhr gegen die USA. Er hat seine Wadenprobleme zwar überstanden, wird aber noch geschont.
14: Die USA sind mit dem Iran beschäftigt. Daher wollen Deutschland, Großbritannien und Frankreich
15: Probleme zwar überstanden, wird aber noch geschont.
14: Die USA sind mit dem Iran beschäftigt. Daher wollen Deutschland, Großbritannien und Frankreich die Bemühungen für ein Ende des Ukraine-Kriegs wieder anschieben.

0: Phoenix Lübeck und seine Fans schauen heute Abend gespannt nach Dortmund. Dort werden die Erstrundenpartien im DFB-Pokal ausgelost. Jana Klonikowski berichtet.
1: Mit einem Sieg im Landespokal haben sich die Lübecker wieder qualifiziert und sie hoffen natürlich erneut auf einen großen Namen als Gegner. Vor 2 Jahren zog man mit Borussia Dortmund ja bereits einen echten Publikumsmagneten. Natürlich sind auch einige andere Vereine aus dem Norden mit im Topf. Holstein Kiel, der HSV und der FC St. Pauli waren als Erst- und Zweitligisten für die erste DFB-Pokalrunde gesetzt. Ebenfalls dabei ist der Eimsbüttler BC als Hamburg-Pokalsieger.
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3: Auf der A7 Hannover Richtung Flensburg staut es sich zwischen Hausbruch und dem Elbtunnel auf 6 Kilometern. In der Gegenrichtung Flensburg Richtung Hamburg sind es zwischen Stellingen und dem Elbtunnel 5 Kilometer Stau. In der Hamburger Innenstadt kommt es aufgrund des Ironmans zu Verkehrsbehinderungen. Zusätzlich sind bis Sonntagabend mehrere Straßen im Innenstadtbereich gesperrt. Außerdem kommt es in Finkenwerder und Nienstädten wegen eines Straßenfests bis einschließlich Dienstag zu Straßensperrungen. In Eckernförde gibt es heute bis 18 Uhr wegen dem Tag der Bundeswehr Verkehrseinschränkungen und kurzzeitige Sperrungen. Geblitzt wird auf der B5 Marne Richtung Itzehoe in Höhe der Hochbrücke Brunsbüttel. In Windebühl an der Landesstraße Richtung Kochendorf. Außerdem blitzt es in Lübeck auf der Brandenbaumer Landstraße beidseitig in Höhe des Seniorenheims. 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
4: It's that time of the day. Ich bin Melle und übernehme jetzt an dieser Stelle und erfülle jetzt, ab jetzt, 3 Stunden lang hier eure Musikwünsche. Und zwar über unsere Hotline 0431 986 986 11. Schickt eure Musikwünsche einfach per Sprachnachricht an diese Nummer. Los geht's.
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5: Hallo Delta Radio, meine Mutter und ich wünschen uns gerne von Noah Kahans Dick Season. Dankeschön.

0: Für die Nadine war das Miles Smith hier bei Delta Wünsch dir was mit Nice to Meet You. Ich bin Melle und bis heute Abend 20 vor 6 erfülle ich hier eure Musikwünsche.
1: Hi, hier ist Marc. Ich bin mit meinen drei Kindern auf dem Weg nach Eckernförde zum Strand und wir wünschen uns alle Kippenautomat von Kraftklub.
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0: Das ging raus an Timo. Schabusi war das hier bei Letter Wünsche, was mit A Bar Song Tipsy. Mein Name ist Melle und ich erfülle gerade Musikwünsche.
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2: Hallo, hier ist die Greta und ich wünsche mir Death Wish Love von Benson Boone.
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0: Die Caro war das, Lola Young hier bei Delta. Wünscht ihr was mit Messi? Wenn ihr auch Musikwunsch habt, meldet euch gerne bei WhatsApp über die 0431 986 986 11 mit der Sprachnachricht.
1: Hallo liebes Delta-Team, wir wünschen uns von Raff Camora und Chiagu liebe Grüße. Tschüss, schönes Wochenende.
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1: Wir starten jetzt hier in die zweite halbe Stunde von insgesamt 6 halben Stunden. Also, ich bin Melle und erfülle hier bis heute Abend 20 vor 6 eure Musikwünsche. Und zwar bei WhatsApp über die 0431 986 986 11. Da gehen einfach eure Sprachnachrichten hin.
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2: Moin Delta, hier sind Chelsea und Nico. Und wir würden uns gern von Paschanim Sommergewitter wünschen. Dankeschön, euch einen wunderschönen Sommertag.

0: Das ging raus an Noah. Das war der neue Song von Alex Warren, der gestern rausgekommen ist. Passenger hier bei Delta wünscht dir was. Ich bin Melle und bis 20 vor 6 hier für euch im Studio.
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2: Moin Delta, hier ist der Otto aus dem alten Land. Ich wünsch mir Linkin Park Numb.
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0: Ein Wunsch von Kira. Neue Musik von einer 19-jährigen Alternative-Pop-Künstlerin. Mavilona war das mit I Just Wanna Leave. Ich bin Melle und erfülle bis 20 vor 6 heute Abend hier eure Musikwünsche.
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2: Hallo, hier ist die Katrin. Ich wünsche mir Mona Lisa Motion von Sahide. Vielen Dank. Tschüss.
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0: Unsere Wünsch dir was Hotline ist bei WhatsApp die 0431 986 986 11. Hier ist Melle bei Delta. Das war gerade für den Yannick. Biocide in my mind von Leonie.
1: Moin, ich würde mir durch den Monsun von Tokyo Hotel wünschen. Vielen lieben Dank. Dankeschön. Mach weiter so.
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0: wieder ein Tanklaster explodiert. Im Mittelpunkt stand die medizinische Versorgung der Verletzten. Es ging aber auch um die Betreuung von Angehörigen, die das Unglück im Terminal mit ansehen mussten. Veranstaltet hat das Ganze die Uni Lübeck. Sie hat die Simulation auch wissenschaftlich begleitet. Nun soll eine Expertengruppe alles auswerten und dann mit den Beteiligten besprechen.
1: Heute Abend wird's ernst. Für die deutsche Nationalelf steht die Generalprobe vor dem Start der Fußball-WM an. Das DFB-Team testet ab 20.30 Uhr gegen die USA. Torwart Manuel Neuer wird noch geschont und auch Lennart Kahl ist nicht dabei. Für den Bayern-Youngster ist der WM-Traum wegen einer Verletzung geplatzt. Anders sieht es für Mittelfeldspieler Florian Wirtz aus.
2: Meine erste WM zu spielen, ja, ist einfach ein Traum, der jetzt in Erfüllung geht. Jetzt versuche ich es einfach zu genießen, es so gut zu machen, wie es geht. Und ja, auch den Leuten in Deutschland dann hoffentlich einen schönen Sommer zu bereiten. Ja.
1: Deutschland, Großbritannien und Frankreich wollen die Bemühungen für ein Ende des Ukraine-Kriegs wieder anschieben, denn die USA sind mit dem Iran beschäftigt. Morgen gibt's ein Treffen in London mit Kanzler Merz, Regierungschef Starmer, Staatschef Macron und Präsident Zelensky. Hass und Hetze im Netz, Bedrohungen oder Angriffe. Politisch motivierte Kriminalität hat in Deutschland einen neuen Höchststand erreicht. Das berichtet die Welt am Sonntag. Mehr als 85.000 Straftaten wurden letztes Jahr registriert. Doppelt so viele wie noch vor 10 Jahren. Wird's ein Nordduell oder kommen vielleicht sogar die Bayern? Bei Regionalligist Phoenix Lübeck schaut man heute Abend gespannt nach Dortmund. Dort wird der DFB-Pokal ausgelost. Das letzte Mal, vor 2 Jahren, ging's für Phoenix gegen Borussia Dortmund.
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5: Auf der A20 Bad Segeberg Richtung Lübeck. Achtung, zwischen Geschendorf und Mönkhagen liegen Gegenstände auf der Autobahn. Auf der A7 Hannover Richtung Flensburg staut es sich zwischen Hausbruch und dem Elbtunnel auf 3 Kilometern. In der Gegenrichtung Flensburg Richtung Hamburg sind es ebenfalls 3 Kilometer Stau zwischen Stellingen und dem Elbtunnel. An der Fähre Glückstadt-Wischhafen kommt es zu Wartezeiten von bis zu einer Stunde. In der Hamburger Innenstadt gibt es wegen des Ironmans Verkehrsbehinderungen und bis Sonntagabend sind mehrere Straßen im Innenstadtbereich gesperrt. Außerdem kommt es in Finkenwerder und Nienstädten wegen eines Straßenfests bis einschließlich Dienstag zu Straßensperrungen. In Eckernförde gibt es heute bis 18 Uhr wegen dem Tag der Bundeswehr Verkehrseinschränkungen und kurzzeitige Sperrungen. Geblitzt wird in Lübeck auf der Brandenbaumer Landstraße beidseitig in Höhe des Seniorenheims. Auf der B5 Marne Richtung Itzehoe in Höhe der Hochbrücke Brunsbüttel. Außerdem blitzt es in Windebü an der Landesstraße in Richtung Kochendorf. 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
6: Jeden Samstagnachmittag erfülle ich hier 3 Stunden lang eure Musikwünsche. Ich bin Melle. 1 Stunde haben wir schon rum, aber 2 liegen eben halt auch noch vor uns. Es bleibt alles wie gehabt. Meldet euch einfach bei WhatsApp mit einer Sprachnachricht und euer Musikwunsch. Die Nummer da ist die 0431 986 986 11.
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7: Hallo, hier ist Elise und ich wünsche von Apache 207 Mann muss.

0: Das war der neue Song von Nico Santos hier bei Delta Wünsch dir was. Die Nummer heißt Optimist und war ein Wunsch von Jana.
1: Hallo Melle, hier ist Daniel. Ich wünsche mir Voix sur ton chemin, den Techno-Remix. Den hätte ich jetzt gern auf die Ohren. Schönen Feierabend. Ciao, ciao.
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0: Für die Paula war das Samba hier bei Delta Wünsche was mit 12 zu 12. Ich bin Melle und jeden Samstagnachmittag erfülle ich hier von 20 vor 3 bis 20 vor 6 eure Musikwünsche.
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2: Moin, Lisa hier. Ich würde mir ganz gerne I Had Some Help von Post Malone wünschen. Danke.
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0: Lorenz, war das Sabrina Carpenter hier bei Delta Vinci was mit Tiers. Ich bin Melle und für euch erreichbar bei WhatsApp über die 0431 986 9611.
1: Moin, Christian hier. Wir sind gerade auf dem Weg von Dänemark nach Hause und würden uns gern das Lied von Großstadtgeflüster Ich kündige wünschen.
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10: Wir sind genau auf der Mitte von Delta Wünsch dir was am Samstagnachmittag. Da fülle ich ja immer 3 Stunden lang eure Musikwünsche. Ich bin Melle und 1,5 Stunden liegen jetzt schon hinter uns, aber eben auch schönerweise noch 1,5 Stunden vor uns, die ihr musikalisch gestalten könnt und sollt bitte auch. Und zwar über unsere Wünsch dir was Hotline 0431 986 986 11. Über diese Nummer erreicht ihr mich hier im Delta Studio über WhatsApp.
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11: Was geht? Könnt ihr für uns Bella Napoli spielen? Danke, Delta Radio auf die 1.

0: Für den Philipp war das Magnetic von The Bowser. Ich bin Melle und erfülle Musikwünsche seit 20 vor 3 und noch bis 20 vor 6.
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2: Hallo Delta, wir möchten gerne Don't Blame Me von Taylor Swift hören. Dankeschön.
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0: Ein Wunsch von Daniel. Dua Lipa war das hier bei Delta Wünsche was mit Training Season. Ich bin Melle und dafür gerade Musikwünsche.
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2: Niklas, ich wünsche mir das Lied Wahrheit in Schön von SDP. Danke.
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0: Für den Carlos war das Almost Monday mit No More Regrets. Hier ist Delta. Wünsch dir was, wie immer am Samstagnachmittag. Ich bin Melle und ihr erreicht mich bei WhatsApp über die 0431 986 9611.
1: Moin Delta Radio, Joko hier. Ihr seid der geilste Sender und deswegen wünsche ich mir von 50 Cent Window Shopper. Danke.
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2: Mit Silas Quiring. Ein brennender Tanklaster und eine große Zahl an Verletzten. Um dieses Szenario ist es heute bei einer Großübung auf dem Lübecker Flughafen gegangen. Insgesamt waren rund 350 Kräfte von Feuerwehr, THW, Polizei und Rettungsdienst dabei. Und im Mittelpunkt stand das Zusammenspiel zwischen allen Beteiligten, damit die Verletzten bestmöglich versorgt werden. Veranstaltet hat das Ganze die Uni Lübeck. Sie hat die Simulation auch wissenschaftlich begleitet. Ungewöhnliches Plädoyer von Altkanzlerin Merkel. Sie wirbt für Geduld mit der Merz-Regierung. Schwarz-Rot ist seit gut einem Jahr am Ruder. Es ist ja einfach nicht richtig, dass da nichts passiert ist, sagte Merkel der Frankfurter Allgemeinen Sonntagszeitung. Mehr von Daniel Bornberg.
3: Die Altkanzlerin verwies auf Maßnahmen, die bereits angeschoben wurden, etwa was die Verteidigungsausgaben und die Infrastruktur angeht. Und sie zeigte sich überzeugt, dass notwendige Reformen tatsächlich kommen. Als Beispiel nannte Merkel die Gesundheitsreform. Sie warnte aber auch davor, Erwartungen zu wecken, die sich dann nicht erfüllen lassen. Diesen Fehler habe ich selbst auch schon gemacht, so Merkel.
2: Der Regionalligist Phoenix Lübeck und seine Fans schauen heute Abend gespannt nach Dortmund. Dort werden die Erstrundenpartien im DFB-Pokal ausgelost. Jana Klonikowski berichtet.
4: Mit einem Sieg im Landespokal haben sich die Lübecker wieder qualifiziert und sie hoffen natürlich erneut auf einen großen Namen als Gegner. Vor 2 Jahren zog man mit Borussia Dortmund ja bereits einen echten Publikumsmagneten. Natürlich sind auch einige andere Vereine aus dem Norden mit im Topf. Holstein Kiel, der HSV und der FC St. Pauli waren als Erst- und Zweitligisten für die erste DFB-Pokalrunde gesetzt. Ebenfalls dabei ist der Eimsbüttler BC als Hamburg-Pokalsieger.
2: Für die deutsche Fußballnationalelf steht heute die WM-Generalprobe an. Das DFB-Team testet ab 20.30 Uhr gegen die USA. Torwart Manuel Neuer wird noch geschont und auch Lennart Kahl ist nicht dabei. Für den Bayern-Youngster ist der WM-Traum wegen einer Verletzung geplatzt.
5: Die nächsten Delta-News gibt's in einer Stunde.
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6: Auf der A1 Lübeck-Hamburg Vorsicht. In beiden Richtungen sind zwischen dem Kreuz Lübeck und Rheinfeld Enden auf der Straße. In der Hamburger Innenstadt kommt es aufgrund des Ironmans zu Verkehrsbehinderungen. Zusätzlich sind bis Sonntagabend mehrere Straßen im Innenstadtbereich gesperrt. In Hamburg kommt es in Finkenwerder und Nienstädten wegen eines Straßenfests bis einschließlich Dienstag zu Straßensperrungen. Und in Eckernförde gibt es heute bis 18 Uhr wegen dem Tag der Bundeswehr Verkehrseinschränkungen und kurzzeitige Sperrungen. Geblitzt wird in Helse, Triangeln in Richtung Grube am Schusterkrug und in Lübeck auf der Brandenbaumer Landstraße beidseitig in Höhe des Seniorenheims. 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
7: Ich bin Melle, wünsche euch einen schönen Samstag und ich erfülle seit 20 vor 3 schon eure Musikwünsche und wir haben immer noch eine Stunde vor uns. Meldet euch bitte und zwar bei WhatsApp über die 0431 986 986 11. Schnappt euch mal euer Telefon und schickt mir bei WhatsApp eine Sprachnachricht mit eurem Musikwunsch. Was wollt ihr hören?
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8: Hallo Delta Radio, Matthias hier. Ich wünsche mir von Cosmo das Lied Tanzschein. Danke.
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0: für die Vanessa Wanders, Tampa City mit Self-Aware. Hier ist Delta, wünscht dir was noch bis 20 vor 6. Erfülle ich eure Musikwünsche, ich bin Melle. Und ihr erreicht mich bei WhatsApp über die 0431 986 9611.
1: Moin, Delta Radio. Ich würde mir gerne von Dream Drago Agostino wünschen. Das. Dankeschön, würde mich freuen.
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0: in Kilian war das Holly Hammerstone hier bei Delta Wünsche was mit To Love Somebody. Ich bin Melle und dafür gerade Musikwünsche.
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2: Moin Moin Delta Radio, hier ist der Ole. Ich würde mir gern von Fettes Brot Jein wünschen. Schönes Wochenende euch.
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0: Samira wollte den neuen Song von Weiß hören hier bei Delta Wünscht dir was zusammen mit Eske. Der Song heißt Memories und wenn ihr auch einen Musikwunsch habt, meldet euch gerne bei WhatsApp über die 0431 986 986 11.
1: Hallo Delta Radio, hier ist Ava. Ich wünsche mir Sexy to Someone von Clairo. Das wäre super toll. Vielen Dank, schönen Tag noch.
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12: Jeden Samstagnachmittag ganze 3 Stunden lang. Ich bin Melle und 2,5 haben wir jetzt schon hinter uns, also Stunden und eine halbe jetzt noch vor uns. Nutzt bitte diese Zeit, wenn ihr noch einen Musikwunsch habt, einen dringenden. 0431 986 986 11 ist bei WhatsApp unsere Hotline.
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13: Moin Delta, Jenny hier. Ich bin vor 2 Jahren nach Köln gezogen und freue mich unheimlich wieder zurück nach Flensburg zu kommen und auch endlich wieder Delta Radio hören zu können. Bei Wünsch dir was würde ich mir gerne Matzen und Kompass wünschen. Schönen Tag euch!

0: Das ging raus an Chris. Samba war das hier bei Delta Wünsch dir was mit Homewrecker. Ich bin Melle und dafür gerade Musikwünsche.
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2: Hallöchen, hier ist Jill. Ich stehe gerade mit meinem Baby auf dem Parkplatz, weil sie noch schläft. Und ich dachte mir, um die Zeit ein bisschen besser zu vertreiben, könntest du mir doch meinen Wunsch erfüllen und mein Lieblingslied spielen von Neo Closer. Ich würde mich sehr darüber freuen und wünsche dir noch ein schönes Wochenende.
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0: Kaya war das, Tyler, zusammen mit Sarah Larsson. She did it again. Ich bin Melle. Erfüllt Musikwünsche. Meldet euch gerne bei WhatsApp über die 0431 986 9611.
1: Moin, John hier. Ich wünsche mir gerne von Eminem Superman.
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11: Mit Silas Quiring. Ein brennender Tanklaster und eine große Zahl an Verletzten. Um dieses Szenario ist es heute bei einer Großübung auf dem Lübecker Flughafen gegangen. Im Mittelpunkt stand das Zusammenspiel aller Einsatzkräfte. Sönke Röhling, und das waren einige.
12: Ja, insgesamt waren rund 350 Kräfte, unter anderem von Feuerwehr, THW, Polizei und Rettungsdienst dabei. 3 Stunden lang haben sie geprobt, was zu tun ist, wenn auf dem Rollfeld ein Tanklaster explodiert. Im Mittelpunkt stand die medizinische Versorgung der Verletzten. Es ging aber auch um die Betreuung von Angehörigen, die das Unglück im Terminal mit ansehen mussten. Veranstaltet hat das Ganze die Uni Lübeck. Sie hat die Simulation auch wissenschaftlich begleitet. Nun soll eine Expertengruppe alles auswerten und dann mit den Beteiligten besprechen.
11: Der Ebola-Patient aus den USA ist wieder raus aus der Berliner Charité. Dem 39-Jährigen geht es inzwischen wieder gut. Das Virus konnte bei ihm nicht mehr nachgewiesen werden. Auch die Familie des Mannes wurde entlassen. Der Arzt hatte sich in Afrika mit Ebola infiziert. Die Nordart 2026 auf dem Gelände der ehemaligen Karlshütte in Büdelsdorf ist seit heute offiziell eröffnet. Sie ist eine der größten Ausstellungen zeitgenössischer Kunst in Europa und läuft bis Anfang Oktober. In diesem Jahr werden verschiedenste Werke von gut 200 Künstlern aus der ganzen Welt präsentiert. Letzter Härtetest für die deutsche Fußballnationalelf vor der WM. Heute Abend geht's in Chicago gegen die USA. Bei der WM-Generalprobe sind aber nicht alle DFB-Spieler dabei, Dirk Justus.
13: Und für einen ist das extrem bitter. Shootingstar Lennart Karl, der Youngster von den Bayern, hat sich im Abschlusstraining verletzt. Diagnose Muskelbündelriss im Oberschenkel. Der 18-Jährige wird die WM somit verpassen. Asanoue Draogo von RB Leipzig wurde für ihn nachnominiert. Auch Torwart Manuel Neuer fehlt heute Abend ab 20.30 Uhr gegen die USA. Er hat seine Wadenprobleme zwar überstanden, wird aber noch geschont.
11: Die nächsten Delta News gibt's in einer Stunde.
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14: Auf der A21 Kiel Richtung Bargteheide, Achtung, zwischen Born-Hövet und Trappenkamp liegt ein Plastikteil auf der Autobahn. In der Hamburger Innenstadt kommt es aufgrund des Ironmans zu Verkehrsbehinderungen. Zusätzlich sind bis Sonntagabend mehrere Straßen im Innenstadtbereich gesperrt. In Hamburg kommt es in Finkenwerder und Nienstädten wegen eines Straßenfests bis einschließlich. Zusätzlich sind bis Sonntagabend mehrere Straßen im Innenstadtbereich gesperrt. In Hamburg kommt es in Finkenwerder und Nienstädten wegen eines Straßenfests bis einschließlich Dienstag zu Straßensperrungen. Geblitzt wird in Windebü.

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5: Mit Nanju Kuhlmann. WM-Generalprobe für die deutsche Fußballnationalelf. Heute testet das DFB-Team gegen die USA. Nicht dabei ist Shootingstar Lennart Kahl. Der Youngster von den Bayern hat sich im Abschlusstraining verletzt und fällt für die WM aus. Hassan Ouedraogo von RB Leipzig wurde für ihn nachnominiert. Auch Torwart Manuel Neuer wird heute noch nicht spielen. Bundestrainer Julian Nagelsmann.
6: Die Wade, die hat ein paar Vorverletzungen dieses Jahr gehabt. Deswegen haben wir uns entschieden, da auch kein Risiko zu gehen. Und dann Richtung ersten Gruppenspiel wird er dann topfit sein und auch nächste Woche ins Mannschaftstraining einsteigen.
5: Anstoß heute Abend ist um 20.30 Uhr. In Rendsburg ist der erste Spatenstich für den THW-Neubau gesetzt worden. Im Rahmen des THW-Bauprogramms 2020 bis 30 werden bundesweit bis zu 200 Neubauten errichtet. In Rendsburg entsteht ein Gebäude mit rund 810 Quadratmeter Nutzfläche, 2 Hallen und 11 Stellplätzen. Es wird die Heimat von rund 100 Ehrenamtlichen und bietet ausreichend Platz für den technischen Zug mit seinen 2 Fachgruppen. Die Bundeswehr hat sich heute an 10 Standorten in Deutschland der Bevölkerung präsentiert. Zehntausende Besucher kamen, um sich über die Truppe selbst, deren Aufgaben und die Ausrüstung zu informieren. Den jährlichen Tag der Bundeswehr gibt es seit 2015. Verteidigungsminister Pistorius.
7: Wir brauchen wieder mehr Verständnis für und voneinander zwischen Bundeswehr und Gesellschaft. Und gleichzeitig geht es natürlich auch darum zu zeigen, was die Bundeswehr kann, wie sie sich aufstellt und wer die Männer und Frauen vor allen Dingen sind, die dahinter stehen, die das also wirklich jeden Tag machen, üben und lernen, um im Ernstfall unser Land verteidigen zu können.
5: Altkanzlerin Merkel verteidigt die Merz-Regierung. Der wird vorgeworfen, zu langsam zu sein und Reformen nicht konsequent anzugehen. Merkel warb in der Frankfurter Allgemeinen Sonntagszeitung für Geduld. Sie betonte, es ist ja einfach nicht richtig, dass da nichts passiert. Kimi Antonelli startet von der Pole Position in das Formel-1-Rennen in Monaco. Der Mercedes-Pilot war im Qualifying schneller als Max Verstappen im Red Bull und Lewis Hamilton im Ferrari. Nico Hülkenberg geht als einziger Deutscher im Audi von Startplatz 13 ins Rennen. Die nächsten Delta-News gibt's in einer Stunde.
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8: In der Hamburger Innenstadt kommt es aufgrund des Ironmans zu Verkehrsbehinderungen. Zusätzlich sind bis Sonntagabend mehrere Straßen im Innenstadtbereich gesperrt. Außerdem kommt es in Finkenwerder und Nienstädten wegen eines Straßenfests bis einschließlich Dienstag zu Straßensperrungen. Geblitzt wird in Windebü an der Landesstraße Richtung Kochendorf. Außerdem in Kabelhorst auf der Bäderstraße Richtung Zismar in Höhe des Parkplatzes. Und auf der B5 Marne Richtung Itzehoe in Höhe der Hochbrücke Brunsbüttel. 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
1: Auf der A21 von Bargteheide Richtung Kiel zwischen Trappenkamp und Born-Höwedt schiebt eine Person ein defektes Motorrad entgegen der Fahrtrichtung. Bitte besonders vorsichtig fahren.
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2: Mit Nanju Kuhlmann. Für die deutsche Fußballnationalelf steht heute die WM-Generalprobe an. Das DFB-Team testet gegen die USA, ohne Lennart Kahl. Der Bayern-Youngster hat sich im Training verletzt und fällt für die WM aus. Auch Torwart Manuel Neuer wird heute noch nicht spielen. Bundestrainer Julian Nagelsmann erwartet ein spannendes Spiel.
3: Ich glaube, die Fans werden schon frenetisch sein, wird eine gute, sehr gute Atmosphäre. Die Mannschaft spielt auch guten Fußball, finde ich. Ja, nicht immer gut greifbar, weil sie sehr athletisch sind, haben sehr viel Tiefe in ihrem Spiel, nehmen auch immer wieder Risiko. Ein guter letzter Test für uns, auf den wir uns sehr freuen.
2: Anstoß ist um 20.30 Uhr. Keine Traumlose für die Nordvereine im DFB-Pokal. Phoenix Lübeck bekommt es mit einem Zweitligisten zu tun. Der Landespokalsieger empfängt den SC Paderborn. Holstein Kiel spielt beim Drittliga-Zwangsabsteiger 1860 München. Der HSV spielt beim Drittligisten Verl und St. Pauli beim Drittligisten Essen. Der Ebola-Patient aus den USA ist aus der Berliner Charité entlassen worden. Dem 39-Jährigen geht's inzwischen wieder gut. Der Arzt hatte sich bei seiner Arbeit in der Demokratischen Republik Kongo mit dem gefährlichen Virus infiziert. Mehr von Daniel Bornberg.
4: Auf Bitten der US-Regierung war der Mann vor gut zwei Wochen nach Berlin gebracht worden. Er wurde auf der Sonderisolierstation der Charité mit antiviralen Medikamenten behandelt. Mit Erfolg. Das Ebola-Virus konnte seit Ende Mai nicht mehr bei ihm nachgewiesen werden. Auch seine Frau und die vier Kinder waren zur Beobachtung isoliert. Sie blieben jedoch symptomfrei und konnten nun ebenfalls wieder raus aus der Charité.
2: Ungewöhnliches Plädoyer von Altkanzlerin Merkel. Sie hat für Geduld mit der Merz-Regierung geworben. Schwarz-Rot sei gut ein Jahr am Ruder. Es ist einfach nicht richtig, dass da nichts passiert, sagte Merkel der Frankfurter Allgemeinen Sonntagszeitung. Die nächsten Delta-News gibt's in einer Stunde.
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5: Auf der A7 Hamburg Richtung Flensburg. Bitte aufpassen, zwischen Volkspark und Stellingen steht ein defekter PKW. In der Hamburger Innenstadt kommt es aufgrund des Ironmans zu Verkehrsbehinderungen. Zusätzlich sind bis Sonntagabend mehrere Straßen im Innenstadtbereich gesperrt. Und in Hamburg kommt es in Finkenwerder und Nienstädten wegen eines Straßenfests bis einschließlich Dienstag zu Straßensperrungen. Geblitzt wird in Windebü an der Landesstraße Richtung Kochendorf. Außerdem in Kabelhorst auf der Bäderstraße Richtung Zismar in Höhe des Parkplatzes. 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
1: Mit Nanju Kuhlmann. Ein brennender Tanklaster und eine große Zahl an Verletzten. Um dieses Szenario ist es heute bei einer Großübung auf dem Lübecker Flughafen gegangen. Im Mittelpunkt stand das Zusammenspiel aller Einsatzkräfte, Sönke Röhling, und das waren einige.
2: Insgesamt waren rund 350 Kräfte, unter anderem von Feuerwehr, THW, Polizei und Rettungsdienst dabei. 3 Stunden lang haben sie geprobt, was zu tun ist, wenn auf dem Rollfeld ein Tanklaster explodiert. Im Mittelpunkt stand die medizinische Versorgung der Verletzten. Es ging aber auch um die Betreuung von Angehörigen, die das Unglück im Terminal mit ansehen mussten. Veranstaltet hat das Ganze die Uni Lübeck. Sie hat die Simulation auch wissenschaftlich begleitet. Nun soll eine Expertengruppe alles auswerten und dann mit den Beteiligten besprechen.
1: Die Bundeswehr hat sich heute an 10 Standorten in Deutschland der Bevölkerung präsentiert. Zehntausende Besucher kamen, um sich über die Truppe selbst, deren Aufgaben und die Ausrüstung zu informieren. Den jährlichen Tag der Bundeswehr gibt es seit 2015. Verteidigungsminister Pistorius.
3: Wir brauchen wieder mehr Verständnis für und voneinander zwischen Bundeswehr und Gesellschaft. Und gleichzeitig geht es natürlich auch darum zu zeigen, was die Bundeswehr kann, wie sie sich aufstellt und wer die Männer und Frauen vor allen Dingen sind, die dahinter stehen, die das also wirklich jeden Tag machen, üben und lernen, um im Ernstfall unser Land verteidigen zu können.
1: Altkanzlerin Merkel verteidigt die Merz-Regierung. Der wird vorgeworfen, zu langsam zu sein und Reformen nicht konsequent anzugehen. Merkel warb in der Frankfurter Allgemeinen Sonntagszeitung für Geduld. Sie betonte, es ist ja einfach nicht richtig, dass da nichts passiert. Keine Traumlose für die Nordvereine im DFB-Pokal. Phoenix Lübeck bekommt es mit einem Zweitligisten zu tun. Der Landespokalsieger empfängt den SC Paderborn. Holstein Kiel spielt beim Drittliga-Zwangsabsteiger 1860 München. Der HSV spielt beim Drittligisten Verl und St. Pauli beim Drittligisten Essen. Kimi Antonelli startet von der Pole Position in das Formel-1-Rennen in Monaco. Der Mercedes-Pilot war im Qualifying schneller als Max Verstappen im Red Bull und Lewis Hamilton im Ferrari. Nico Hülkenberg geht als einziger Deutscher im Audi von Pilot, war im Qualifying schneller als Max Verstappen.

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1: Feist, hör mal ganz kurz zu, ja. Ja, und sag mir, was das hier mit dir macht.
2: Im Endeffekt ist es erstmal eigentlich sehr entspannt. Wenn ich es morgens höre, wenn ich noch schlafen möchte, dann könnte es auch störend sein, aber ansonsten Entspannung.
1: Ja, in einer neuen Studie wurde untersucht, wie sich verschiedene Geräuschkulissen auf unsere Stimmung und Konzentration auswirken. Und Waldgeräusche wirken besonders gut.
2: Natürlich.
1: Sie entspannen sofort, wie du es gerade gesagt hast, und steigern auch die Konzentration.
2: Siehste?
1: Aber, die Studie hat auch noch rausgefunden, dass man nicht einfach irgendwelche Sounds abspielen kann. Für maximale Ergebnisse müssen es einheimische Wälder und möglichst viele Tiergeräusche sein.
2: Ah, okay.
1: Also vertraute Sounds, die kicken richtig.
2: Ja.
1: Also der Segeberger Forst schlägt eindeutig den normalen Regenwald. Dauerhaft glücklich macht das jetzt natürlich nicht, hilft aber kurz die Stimmung zu heben und ein bisschen zu entspannen.
3: Es war einfach ein schönes Gefühl.
2: Kennst du eigentlich die Fußballfloskel? Einwurf als Waffe?
1: Nee.
2: Heißt im Endeffekt nichts anderes, als dass es Spieler gibt, die die Fähigkeit besitzen, mit spezieller Technik einen Einwurf so in den gegnerischen Strafraum zu werfen, dass man ihn mit einer gefährlichen Standardsituation wie einer Ecke vergleichen kann.
1: Ja.
2: Clubs haben dafür mittlerweile sogar spezielle Einwurftrainer. Ein Meister seines Fachs ist Thomas Gronnemark aus Dänemark, der schon bei Topvereinen wie dem FC Liverpool oder Arsenal London aktiv war. Und der hat jetzt einen ganz besonderen Weltrekord aufgestellt, nämlich die längste Einwurfdistanz innerhalb einer Stunde.
1: Oh.
2: Heißt also Anlauf nehmen, werfen, Anlauf nehmen, werfen, Anlauf nehmen, werfen und so weiter und so fort. Nach 60 Minuten ist er auf eine Distanz von 5.156 Metern gekommen.
1: Was?
2: Und hat damit seinen eigenen Rekord mal eben so um 800 Meter überboten.
1: Krass.
2: Wer sich für seinen nächsten Einwurf mal ein bisschen was abgucken will, das Reel dazu gibt's bei Insta unter Thomas.throwin zu sehen.
4: Also, wenn das passiert, dann guck ich.
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1: Es gibt Leute, die schlafen ein, bevor der Kopf überhaupt das Kissen berührt. Träume ich von. Und dann gibt es nämlich den Rest von uns, einmal kurz aufs Handy geschaut und plötzlich ist es 2 Uhr nachts. Hallo, ich rede da nämlich natürlich auch von mir. Tatsächlich haben Schlafprobleme in Deutschland deutlich zugenommen. Das zeigt jetzt eine neue Befragung des Robert-Koch-Instituts mit mehr als 26.000 Teilnehmern. Die sagt, mehr als jede dritte Person gibt an, regelmäßig Probleme beim Schlafen zu haben. Über 30% kämpfen vor allem damit, nachts immer wach zu werden. Besonders spannend, vor rund 10 Jahren lag der Anteil der Menschen mit Schlafproblemen noch etwa bei 30%. Die Schlafqualität scheint sich also weiter verschlechtert zu haben. Grund dafür vermutlich Stress im Alltag, ständige Erreichbarkeit, Sorgen und vor allem auch die Nutzung eures Smartphones. Vor allem zeigt nämlich auch die Studie, dass Frauen häufiger betroffen sind als Männer. Und die gute Nachricht gibt's aber auch, denn schon kleine Veränderungen können helfen. Feste Schlafzeiten, weniger Bildschirmzeit vom Einschlafen und ein möglichst ruhiges Schlafzimmer können eure Schlafqualität verbessern. Dieser User schreibt nur, abends Handy weg, stattdessen lieber entspannen und eine Tasse Tee trinken. Oliver nur leicht ironisch, perfekt, je weniger alle schlafen, desto mehr Zeit haben wir alle, um zu arbeiten. Und dieser User noch, seit Wahl Timmy nicht mehr durchgeschlafen.
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1: Mit Finn Riebesel, Freundlieb. Neuer Höchststand bei politisch motivierter Kriminalität in Deutschland. Mehr als 85.000 solcher Straftaten haben die Bundesländer im letzten Jahr registriert. Das berichtet die Welt am Sonntag. Daniel Bornberg berichtet.
2: Das waren doppelt so viele solcher Straftaten wie noch vor 10 Jahren und die Zahlen aus Rheinland-Pfalz fehlen sogar noch. Den größten Zuwachs gab es bei linksextremen Straftaten, den größten Anteil machen aber weiter Rechtsextreme aus. Rund die Hälfte aller Taten ging auf ihr Konto. Ermittler führen die Entwicklung vor allem auf den polarisierten Bundestagswahlkampf und Krisen wie den Nahostkonflikt zurück. Es spielt aber auch eine Rolle, dass Hass und Hetze im Netz häufiger angezeigt werden.
1: Die USA sind mit dem Iran beschäftigt, daher wollen Deutschland, Großbritannien und Frankreich die Bemühungen für ein Ende des Ukraine-Kriegs wieder anschieben. Morgen gibt's in London ein Treffen mit dem ukrainischen Präsidenten Selenskyj. Auch Kanzler Merz nimmt daran teil. Die Bundeswehr hat sich an 10 Standorten in Deutschland der Bevölkerung präsentiert. Zehntausende Besucher kamen, um sich über die Truppe, Aufgaben und Ausrüstung zu informieren. Den jährlichen Tag der Bundeswehr gibt es seit 2015. Der Ebola-Patient aus den USA ist aus der Berliner Charité entlassen worden. Dem 39-Jährigen geht's inzwischen wieder gut. Der Arzt hatte sich bei seiner Arbeit in der Demokratischen Republik Kongo mit dem gefährlichen Virus infiziert. Mehr von Silas Quiring.
3: Auf Bitten der US-Regierung war der Mann vor gut 2 Wochen nach Berlin gebracht worden. Er wurde auf der Sonderisolierstation der Charité mit antiviralen Medikamenten behandelt, mit Erfolg. Das Ebola-Virus konnte seit Ende Mai nicht mehr bei ihm nachgewiesen werden. Auch seine Frau und die 4 Kinder waren zur Beobachtung isoliert. Sie blieben jedoch symptomfrei und konnten nun ebenfalls wieder raus aus der Charité.
1: Holstein Kiel hat in der ersten DFB-Pokalrunde eine interessante Aufgabe vor der Brust. Kiel spielt beim Drittliga-Zwangsabsteiger 1860 München. Landespokalsieger Phoenix Lübeck empfängt den neuen Erstligisten Paderborn. Außerdem tritt der HSV beim Drittligisten Verl an und St. Pauli beim Drittligisten Essen. Formel-1-Pilot Kimi Antonelli startet beim Großen Preis von Monaco von der Pole. Hinter dem gesamtführenden Mercedes-Piloten starten Max Verstappen im Red Bull und Lewis Hamilton im Ferrari. Weil in Monaco kaum überholt wird, gilt die Pole als die wichtigste des Jahres. Die nächsten Delta News gibt's in einer Stunde.
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4: In der Hamburger Innenstadt kommt es aufgrund des Ironmans zu Verkehrsbehinderungen. Zusätzlich sind bis Sonntagabend mehrere Straßen im Innenstadtbereich gesperrt. Und in Finkenwerder und Nienstädten gibt es wegen eines Straßenfests bis einschließlich Dienstag Straßensperrungen. 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

0: Zweimal in der Hamburger Geschichte ist der Michel bereits schon abgebrannt und man hofft natürlich, dass es nicht noch ein weiteres Feuer geben wird. Aber wenn, dann will man bestens darauf vorbereitet sein und deswegen gibt es jetzt eine große Evakuierungsübung in diesem Monat. Delta ist hier mit mir dann Joshua. 1500 Freiwillige werden gesucht, die am 20. Juni in den Michel kommen, sagt Pastor Alexander Röder.
1: Gibt ein bisschen Orgelmusik vorweg und dann plötzlich kommt der Alarm und dann müssen wir sehen, wie wir dann Kirche so schnell wie möglich leer kriegen. Wir möchten das auch bewusst für Menschen, die eingeschränkt sind in ihrer Bewegungsmöglichkeit, also sprich mit Rollatoren oder auch im Rollstuhl sitzen, denn die müssen natürlich rausgeleitet werden und das muss ohne Panik passieren. Also genau das suchen wir. Wir werden das von der Feuerwehr begleiten lassen, wir werden das von der Polizei begleiten lassen, die uns dann auch nochmal Tipps geben. Wir haben sowas noch nie gemacht und freuen uns, wenn viele Lust haben, das mitzumachen diesen Nachmittag. Hinterher gibt es eine kleine Erfrischung auf dem Kirchplatz als Dankeschön dafür, daran teilgenommen zu haben.
0: Eure Plätze für die Übung könnt ihr euch jetzt schon mal kostenlos reservieren und zwar über die Website vom Michel. Neuer

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0: Für viele Azubis ist am Monatsende nicht nur das Konto leer, sondern manchmal auch die Geduld mit den Ticketpreisen. Hier ist Delta, ich bin Amy. Jetzt gibt's aber gute Nachrichten aus Berlin.
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0: Denn Azubis können das Deutschlandticket künftig deutlich günstiger bekommen. Statt des regulären Preises kostet das neue Angebot nur noch 37,80 Euro. Das sind einfach mal rund 40% weniger. Und ich meine, dafür gilt dieses Ticket eben auch deutschlandweit im Nahverkehr. Der Vorverkauf für Berlin startet jetzt Anfang Juni. Genutzt werden kann es dann ab Juli. Und Anspruch haben nicht nur viele Azubis, sondern zum Beispiel auch Menschen, die im Freiwilligendienst arbeiten. Und ganz ehrlich, ich finde es mega cool. Das Ganze soll nämlich die jungen Menschen da draußen entlasten und Berlin als Ausbildungsstandort auch noch attraktiver machen. Heißt, für alle, die jeden Tag mit Bus, Bahn oder Regio unterwegs sind, könnte das übers Jahr mehrere hundert Euro Ersparnis sein. Jetzt ist nur noch die gute Frage, wann ziehen Hamburg, Schleswig-Holstein und Co. nach? Ich meine, für viele Azubis wäre so ein Rabatt nämlich auch nicht nur nett, sondern eine echte Entlastung im Alltag.
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2: Mit Finn Riebesel, freundlieb. Generalprobe geglückt. Deutschland hat das letzte Testspiel vor der Fußball-WM gegen Co-Gastgeber USA mit 2:1 gewonnen. Die Tore in Chicago erzielten Kai Havertz und Leroy Sané. Donnerstag startet die WM. Am Sonntag muss das Team von Bundestrainer Nagelsmann gegen Curaçao ran. Hass und Hetze im Netz, Bedrohungen oder sogar Angriffe. Politisch motivierte Kriminalität hat in Deutschland einen neuen Höchststand erreicht. Das berichtet die Welt am Sonntag. Mehr als 85.000 solcher Straftaten wurden im letzten Jahr registriert. Das sind doppelt so viele wie noch vor 10 Jahren. Und die Zahlen aus Rheinland-Pfalz fehlen sogar noch. Ermittler führen die Entwicklung vor allem auf den polarisierten Bundestagswahlkampf und Krisen wie den Nahostkonflikt zurück. Die USA sind mit dem Iran beschäftigt. Daher wollen Deutschland, Großbritannien und Frankreich die Bemühungen für ein Ende des Ukraine-Kriegs wieder anschieben. Morgen gibt es ein Treffen in London. Einzelheiten dazu von Daniel Bornberg.
3: Kanzler Merz kommt mit dem britischen Regierungschef Starmer, Frankreichs Präsident Macron und dem ukrainischen Präsidenten Zelensky zusammen. Es geht darum, wie die Ukraine weiter unterstützt und der Druck auf Russland verstärkt werden kann. Zelensky hatte zuletzt ein persönliches Treffen mit dem russischen Machthaber Putin vorgeschlagen, um direkt mit ihm zu verhandeln, doch der Kreml-Chef lehnte ab.
2: Der Ebola-Patient aus den USA ist wieder raus aus der Berliner Charité. Den 39-Jährigen geht's inzwischen wieder gut. Das Ebola-Virus konnte bei ihm nicht mehr nachgewiesen werden. Auch die Familie des Mannes wurde aus der Klinik entlassen. Sie war zur Beobachtung eingeliefert worden. Der Arzt hatte sich in der Demokratischen Republik Kongo mit Ebola infiziert. Er war vor gut 2 Wochen auf Bitten der US-Regierung nach Berlin gebracht worden. Die erste DFB-Pokalrunde steht. Phoenix Lübeck bekommt es mit einem neuen Erstligisten zu tun. Der Landespokalsieger empfängt den SC Paderborn. Holstein Kiel spielt beim Drittliga-Zwangsabsteiger 1860 München. Der HSV spielt beim Drittligisten Verl und St. Pauli beim Drittligisten Essen. Die nächsten Delta-News gibt's in einer Stunde.
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4: In der Hamburger Innenstadt kommt es aufgrund des Ironmans zu Verkehrsbehinderungen. Zusätzlich sind bis Sonntagabend mehrere Straßen im Innenstadtbereich gesperrt. Und in Finkenwerder und Nienstädten gibt es wegen eines Straßenfests bis einschließlich Dienstag Straßensperrungen. 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

0: Drop Dead. Ja, schuldig, ich muss zugeben, es gibt Situationen im Straßenverkehr, da bin ich mit dem Auto unterwegs und da werde ich mal ein bisschen meckrig. Manchmal hat es auch was mit Fahrradfahrern zu tun, die dann auch denken, die Straße gehört ihnen, die sich da auch nicht an Fahrradwege halten, sondern einfach so über die Straße ballern, obwohl es einen breiten, ausgeschilderten Radweg gibt.
1: Ja, teilweise dürfen sie das ja auch. Mich nervt's aber, wenn diese Rennradfahrer einfach die ganze Zeit nebeneinander fahren, ja, weißt du? Und dann auch keinen Platz machen, obwohl sie eigentlich auch ja sehen, dass ich nicht so viel Platz zum Überholen habe und ich habe ja nur

0: anderthalb Meter.
1: Ja, Delta hier mit Schwenker und Feist. Auch Fahrradfahrer haben es nicht leicht, das wissen wir auch. Auch Autofahrer bringen sie öfter mal in Bedrängnis, das wollen wir gar nicht abstreiten. Aber es gibt so ein paar ziemlich nervige Fahrradfahrer.
2: Der Tour de France-Fahrer. Der Typ fährt, als wäre er auf der letzten Etappe nach Paris, holt jeden ein, schnauft wie eine Dampflok und ruft Dinge wie rechts vorbei, rechts vorbei. Der TikTok-Tourist. Eine Hand am Lenker, die andere beim Scrollen auf TikTok, fährt Schlangenlinien, guckt nie auf die Straße und wundert sich dann, warum er schon wieder in einem Busch liegt. Der Geisterfahrer. Immer gegen die Fahrtrichtung unterwegs, gerne auch ohne Licht. Schaut einen dann beleidigt an, wenn man fast mit ihm zusammenkracht. Der Fahrradhipster. Hat ein stylisches Vintage-Rennrad mit Ledersattel, benutzt es aber nur für Insta-Fotos. Fährt genau zweimal im Jahr, zum Barista-Workshop und zur Nachhaltigkeitsmesse. Der Ampel-Ignorierer. Für ihn gelten keine rote Ampeln, keine Vorfahrtsschilder, keine Verkehrsregeln. Er fährt einfach durch alles durch und schreit dann noch: Aufpassen!

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0: Es ist fast doppelt so teuer, aber die Urlauber juckt's nicht. Delta ist hier mit mir, dann Joshua auf Mallorca. Wird der Sand knapp, der Strand damit schmaler und damit ist auch die Zahl der Liegen von 6.000 auf knapp 4.500 geschrumpft und die Preise sind gestiegen. Letzte Saison hat so eine Liege noch 6 Euro gekostet, jetzt mittlerweile ein 10er und wer also zwei Liegen mit Sonnenschirm haben will, zahlt damit pro Tag rund 30 Euro. Das könnt ihr günstiger haben, Leute. Geht doch einfach an einen unserer schönen Nord- oder Ostseestrände hier in Schleswig-Holstein, ballert da schön euch den Mallorca-Partystream auf die Ohren und dann ist das quasi wie am Mittelmeer. Was wir uns aber mal von Mallorca abschauen könnten, sind deren Sonnenschirme. Die haben da nämlich jetzt kleine Schließfächer eingebaut, wo man dann einfach mal das Handy oder das Portemonnaie reinpacken kann, während man selber in die Wellen springt.
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1: Mit Finn Riebesel, Freundlieb. Generalprobe geglückt. Deutschland hat das letzte Testspiel vor der Fußball-WM gegen Co-Gastgeber USA mit 2:1 gewonnen. Die Tore in Chicago erzielten Kai Havertz und Leroy Sané. Bundestrainer Nagelsmann blickt nun optimistisch auf das Turnier ab kommender Woche. Er sagte im RTL-Fernsehen:
2: Ich finde es einen perfekten Test für uns von den Witterungsbedingungen vom Gegner, die emotional spielen. Ja, insgesamt bin ich zufrieden. Wir haben jetzt 9-mal in Folge gewonnen. Das musst du auch erstmal machen.
1: Donnerstag startet die WM, am Sonntag muss Deutschland gegen Curaçao ran. Neuer Höchststand bei politisch motivierter Kriminalität in Deutschland. Mehr als 85.000 solcher Straftaten haben die Bundesländer im letzten Jahr registriert. Das berichtet die Welt am Sonntag. Daniel Bornberg berichtet.
3: Das waren doppelt so viele solcher Straftaten wie noch vor 10 Jahren und die Zahlen aus Rheinland-Pfalz fehlen sogar noch. Den größten Zuwachs gab es bei linksextremen Straftaten, den größten Anteil machen aber weiter Rechtsextreme aus. Rund die Hälfte aller Taten ging auf ihr Konto. Ermittler führen die Entwicklung vor allem auf den polarisierten Bundestagswahlkampf und Krisen wie den Nahostkonflikt zurück. Es spielt aber auch eine Rolle, dass Hass und Hetze im Netz häufiger angezeigt werden.
1: Deutschland, Großbritannien und Frankreich wollen die Bemühungen für ein Ende des Ukraine-Kriegs wieder anschieben. Denn die USA sind mit dem Iran beschäftigt. Am Tag gibt's ein Treffen in London mit Kanzler Merz, Regierungschef Starmer, Staatschef Macron und Präsident Zelensky. Ungewöhnliches Plädoyer von Altkanzlerin Merkel. Sie wirbt für Geduld mit der Merz-Regierung. Schwarz-Rot ist seit gut einem Jahr im Ruder. Es ist ja einfach nicht richtig, dass da nichts passiert ist, betonte Merkel im Interview mit der Frankfurter Allgemeinen Sonntagszeitung. Holstein Kiel hat in der ersten DFB-Pokalrunde eine interessante Aufgabe vor der Brust. Kiel spielt beim Drittliga-Zwangsabsteiger 1860 München. Landespokalsieger Phoenix Lübeck empfängt den neuen Erstligisten Paderborn. Außerdem tritt der HSV beim Drittligisten Verl an und St. Pauli beim Drittligisten Essen. Die nächsten Delta News gibt's in einer Stunde.
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4: Auf der A7 Hamburg Richtung Flensburg, bitte aufpassen, zwischen Bad Bramstedt und Großen Aspe hat es einen Wildunfall gegeben. In der Hamburger Innenstadt kommt es aufgrund des Ironmans zu Verkehrsbehinderungen. Zusätzlich sind bis heute Abend mehrere Straßen im Innenstadtbereich gesperrt. Und in Finkenwerder und Nienstädten gibt es wegen eines Straßenfests bis einschließlich Dienstag Straßensperrungen. 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
1: Feist, hör mal ganz kurz zu, ja. Ja, und sag mir, was das hier mit dir macht.
2: Im Endeffekt ist es erstmal eigentlich sehr entspannt, wenn ich es morgens höre, wenn ich noch schlafen möchte, dann könnte es auch störend sein, aber ansonsten Entspannung.
1: Ja, in einer neuen Studie wurde untersucht, wie sich verschiedene Geräuschkulissen auf unsere Stimmung und Konzentration auswirken und Waldgeräusche wirken besonders gut.
2: Natürlich.
1: Sie entspannen sofort, wie du es gerade gesagt hast, und steigern auch die Konzentration.
2: Siehste?
1: Aber, die Studie hat auch noch rausgefunden, dass man nicht einfach irgendwelche Sounds abspielen kann. Für maximale Ergebnisse müssen es einheimische Wälder und möglichst viele Tiergeräusche sein.
2: Ah, okay.
1: Also vertraute Sounds, die kicken richtig.
2: Ja.
1: Also der Segeberger Forst schlägt eindeutig den normalen Regenwald. Dauerhaft glücklich macht das jetzt natürlich nicht, hilft aber kurz die Stimmung zu heben und ein bisschen zu entspannen.
3: Es war einfach ein schönes Gefühl.
2: Kennst du eigentlich die Fußballfloskel? Einwurf als Waffe?
1: Nee.
2: Heißt im Endeffekt nichts anderes, als dass es Spieler gibt, die Fähigkeit besitzen, mit spezieller Technik einen

0: Einwurf so in den gegnerischen Strafraum zu werfen, dass man ihn mit einer gefährlichen Standardsituation wie der Ecke vergleichen kann.
1: Ja.
0: Clubs haben dafür mittlerweile sogar spezielle Einwurftrainer. Ein Meister seines Fachs ist Thomas Gronnemark aus Dänemark, der schon bei Topvereinen wie dem FC Liverpool oder Arsenal London aktiv war. Und der hat jetzt einen ganz besonderen Weltrekord aufgestellt, nämlich die längste Einwurfdistanz innerhalb einer Stunde.
1: Oh.
0: Heißt also Anlauf nehmen, werfen, Anlauf nehmen, werfen, Anlauf nehmen, werfen und so weiter und so fort. Nach 60 Minuten ist er auf eine Distanz von 5.156 Metern gekommen.
1: Was?
0: Und hat damit seinen eigenen Rekord mal eben so um 800 Meter überboten.
1: Krass.
0: Wer sich für seinen nächsten Einwurf mal ein bisschen was abgucken will, das Reel dazu gibt's bei Insta unter Thomas.throwin zu sehen.
2: Also, wenn das passiert, dann guck ich.
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3: Mit Finn Riebesel, Freundlieb. Erfolgreiche WM-Generalprobe für die deutsche Nationalmannschaft. Das letzte Testspiel gegen Co-Gastgeber USA endete 2:1 für das DFB-Team. Uwe Schimonek berichtet.
4: Es war der gewünschte Härtetest in der Hitze von Chicago. In Hälfte 1 gab es zwar ein frühes deutsches Tor durch Kai Havertz, doch dann kamen die Amerikaner besser ins Spiel und erzielten den Ausgleich. Ein anderes Bild in der zweiten Halbzeit. Deutschland machte Druck und das verdiente Siegtor durch Leroy Sané. Und so war Bundestrainer Nagelsmann nach der Partie zufrieden und geht optimistisch in das erste WM-Spiel nächsten Sonntag gegen Curaçao.
3: Bis heute müssen die EU-Staaten sich neue Regeln zur Lohntransparenz verordnen. Oder besser gesagt, müssten. Denn Deutschland setzt die EU-Richtlinie zur Entgelttransparenz erstmal nicht um. Was steckt genau dahinter, Anne Brauer?
5: Die Richtlinie soll dafür sorgen, dass die Gehaltsunterschiede zwischen Frauen und Männern schrumpfen, durch Transparenz. Firmen müssen in Stellenanzeigen angeben, was man etwa an Lohn zu erwarten hat. Und größere Unternehmen müssen veröffentlichen, ob und welches Gehaltsgefälle es bei ihnen gibt. Die deutsche Regierung zieht da aber noch nicht mit. Frauenministerin Prien hält das Ganze für viel zu bürokratisch und will in Brüssel nachverhandeln. Viele Rechtsexperten raten den Firmen aber, die neuen Regeln jetzt schon anzuwenden, um im Zweifel vor Gericht besser dazustehen.
3: Wie kann die Ukraine weiter unterstützt und der Druck auf Russland erhöht werden? Darum geht's heute bei einem Treffen in London. Kanzler Merz kommt mit dem britischen Regierungschef Starmer, Frankreichs Präsident Macron und dem ukrainischen Präsidenten Zelensky zusammen, um zu beraten. Neuer Höchststand bei politisch motivierter Kriminalität in Deutschland. Mehr als 85.000 solcher Straftaten haben die Bundesländer im letzten Jahr registriert. Das zeigen Recherchen der Welt am Sonntag. Das sind doppelt so viele solcher Straftaten wie noch vor 10 Jahren. Die erste DFB-Pokalrunde steht. Phoenix Lübeck bekommt es mit einem neuen Erstligisten zu tun. Der Landespokalsieger empfängt den SC Paderborn. Holstein Kiel spielt beim Drittliga-Zwangsabsteiger 1860 München. Der HSV spielt beim Drittligisten Verl und St. Pauli beim Drittligisten Essen. Die nächsten Delta News gibt's in einer Stunde.
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6: Die B5 am Grenzübergang Dänemark-Heide ist zwischen dem Abzweig nach Süden und dem Abzweig nach Hablig nach einem Unfall in beiden Richtungen gesperrt. In der Hamburger Innenstadt kommt es aufgrund des Ironmans zu Verkehrsbehinderungen. Zusätzlich sind bis heute Abend mehrere Straßen im Innenstadtbereich gesperrt. Und in Hamburg kommt es in Finkenwerder und Nienstädten wegen eines Straßenfests bis einschließlich Dienstag zu Straßensperrungen. 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
1: Es gibt Leute, die schlafen ein, bevor der Kopf überhaupt das Kissen berührt. Träume ich von. Und dann gibt es nämlich den Rest von uns, einmal kurz aufs Handy geschaut und plötzlich ist es 2 Uhr nachts. Hallo, ich rede da nämlich natürlich auch von mir. Tatsächlich haben Schlafprobleme in Deutschland deutlich zugenommen. Das zeigt jetzt eine neue Befragung des Robert-Koch-Instituts mit mehr als 26.000 Teilnehmern. Die sagt, mehr als jede dritte Person gibt an, regelmäßig Probleme beim Schlafen zu haben. Über 30% kämpfen vor allem damit, nachts immer wach zu werden. Besonders spannend, vor rund 10 Jahren lag der Anteil der Menschen mit Schlafproblemen noch etwa bei 30%. Die Schlafqualität scheint sich also weiter verschlechtert zu haben. Grund dafür vermutlich Stress im Alltag, ständige Erreichbarkeit, Sorgen und vor allem auch die Nutzung eures Smartphones. Vor allem zeigt nämlich auch die Studie, dass Frauen häufiger betroffen sind als Männer. Und die gute Nachricht gibt's aber auch, denn schon kleine Veränderungen können helfen. Feste Schlafzeiten, weniger Bildschirmzeit vom Einschlafen und ein möglichst ruhiges Schlafzimmer können eure Schlafqualität verbessern. Dieser User schreibt nur, abends Handy weg, stattdessen lieber entspannen und eine Tasse Tee trinken. Oliver nur leicht ironisch, perfekt, je weniger alle schlafen, desto mehr Zeit haben wir alle, um zu arbeiten. Und dieser User noch, seit Wahl Timmy nicht mehr durchgeschlafen.
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0: Drop Dead. Zweimal in der Hamburger Geschichte ist der Michel bereits schon abgebrannt und man hofft natürlich, dass es nicht noch ein weiteres Feuer geben wird. Aber wenn, dann will man bestens darauf vorbereitet sein. Und deswegen gibt es jetzt eine große Evakuierungsübung in diesem Monat. Delta ist hier mit mir dann Joshua. 1500 Freiwillige werden gesucht, die am 20. Juni in den Michel kommen, sagt Pastor Alexander Röder.
1: Gibt ein bisschen Orgelmusik vorweg und dann plötzlich kommt der Alarm und dann müssen wir sehen, wie wir dann Kirche so schnell wie möglich leer kriegen. Wir möchten das auch bewusst für Menschen, die eingeschränkt sind in ihrer Bewegungsmöglichkeit, also sprich mit Rollatoren oder auch im Rollstuhl sitzen, denn die müssen natürlich rausgeleitet werden und das muss ohne Panik passieren. Also genau das suchen wir. Wir werden das von der Feuerwehr begleiten lassen, wir werden das von der Polizei begleiten lassen, die uns dann auch nochmal Tipps geben. Wir haben sowas noch nie gemacht und freuen uns, wenn viele Lust haben, das mitzumachen diesen Nachmittag. Hinterher gibt es eine kleine Erfrischung auf dem Kirchplatz als Dankeschön dafür, daran teilgenommen zu haben.
0: Eure Plätze für die Übung könnt ihr euch jetzt schon mal kostenlos reservieren und zwar über die Website vom

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1: Mit Finn Riebesel, Freundlieb. Die deutsche Fußballnationalmannschaft hat die Generalprobe für die WM erfolgreich geschafft. Gegen Co-Gastgeber USA siegte das DFB-Team mit 2:1. Kai Havertz brachte Deutschland bereits früh in Führung. Der Stürmer vom FC Arsenal war nach der Partie zufrieden und sagte im RTL-Fernsehen:
2: Ich glaube, wir haben alles in allem ein gutes Spiel gemacht. Ich glaube, zweite Halbzeit war noch mal besser auf jeden Fall. Ich glaube, wir können froh sein, gehen mit Selbstbewusstsein jetzt ins erste Gruppenspiel und haben uns gut vorbereitet. 9. Sieg in Folge, also läuft ganz gut.
1: Nächsten Sonntag startet Deutschland gegen Curaçao in die WM. Wie kann die Ukraine weiter unterstützt und der Druck auf Russland erhöht werden? Darum geht's heute bei einem Treffen in London. Auch Kanzler Merz ist dabei. Daniel Bornberg berichtet.
3: Es kommt eine Viererrunde zusammen. Neben Kanzler Merz sind der britische Regierungschef Starmer, Frankreichs Präsident Macron und der ukrainische Präsident Zelensky dabei. Der hatte zuletzt ein persönliches Treffen mit Russlands Machthaber Putin auf neutralem Boden angeboten, um über ein Ende des Krieges zu verhandeln. Doch das lehnte der Kreml-Chef ab, wie bisher auch schon jeden anderen Versuch. Putin hält also an seinem brutalen Kriegskurs fest.
1: Der Deutsche Gewerkschaftsbund fordert eine verpflichtende Betriebsrente für alle. Das hat die DGB-Vorsitzende Fahimi dem Redaktionsnetzwerk Deutschland gesagt. Wer die Kosten am Ende genau trägt, ließ sie offen. Klar ist laut Fahimi aber, die Arbeitgeber sollen mindestens einen Teil der Kosten übernehmen. Hass und Hetze im Netz, Bedrohungen oder Angriffe. Politisch motivierte Kriminalität hat in Deutschland einen neuen Höchststand erreicht. Das berichtet die Welt am Sonntag. Mehr als 85.000 Straftaten wurden letztes Jahr registriert. Doppelt so viele wie noch vor 10 Jahren. Die erste DFB-Pokalrunde steht. Phoenix Lübeck bekommt es mit einem neuen Erstligisten zu tun. Der Landespokalsieger empfängt den SC Paderborn. Holstein Kiel spielt beim Drittliga-Zwangsabsteiger 1860 München. Kiel-Trainer Tim Walter.
4: Es ist immer schwer, enges Stadion, kleines Stadion. Ich habe mit den Amateuren von Bayern da schon gespielt. Das ist heißes Pflaster. Vor allem die sportliche Situation ist jetzt auch sehr, sehr prekär. Aber jedes Spiel muss erst gespielt werden. Es ist schwer da. Ja, wir wollen eine Runde weiterkommen. Trotzdem ist es ein schweres Los. Trotzdem freuen wir uns drauf.
1: Außerdem spielt der HSV beim Drittligisten Verl und St. Pauli beim Drittligisten Essen. Die nächsten Delta News gibt's in einer Stunde.
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5: Die B5 am Grenzübergang Dänemark-Heide ist zwischen dem Abzweig nach Süden und dem Abzweig nach Hablik nach einem Unfall in beiden Richtungen gesperrt. In der Hamburger Innenstadt kommt es aufgrund des Ironmans zu Verkehrsbehinderungen. Zusätzlich sind bis heute Abend mehrere Straßen im Innenstadtbereich gesperrt. Und in Hamburg kommt es in Finkenwerder und Nienstädten wegen eines Straßenfests bis einschließlich Dienstag zu Straßensperrungen. 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

0: Ja, schuldig, ich muss zugeben, es gibt Situationen im Straßenverkehr, da bin ich mit dem Auto unterwegs und da werde ich mal ein bisschen meckrig. Manchmal hat es auch was mit Fahrradfahrern zu tun, die dann auch denken, die Straße gehört ihnen, die sich da auch nicht an Fahrradwege halten, sondern einfach so über die Straße ballern, obwohl es einen breiten, ausgeschilderten Radweg gibt.
1: Ja, teilweise dürfen sie das ja auch. Mich nervt es aber, wenn diese Rennradfahrer einfach die ganze Zeit nebeneinander fahren, ja, weißt du? Und dann auch keinen Platz machen, obwohl sie eigentlich auch ja sehen, dass ich nicht so viel Platz zum Überholen habe und ich habe ja nur 1,5 Meter.
0: Ja, Delta hier mit Schwenker und Feist. Auch Fahrradfahrer haben es nicht leicht, das wissen wir auch. Auch Autofahrer bringen sie öfter mal in Bedrängnis, das wollen wir gar nicht abstreiten. Aber es gibt so ein paar ziemlich nervige Fahrradfahrer.
2: Der Tour de France-Fahrer. Der Typ fährt, als wäre er auf der letzten Etappe nach Paris. Holt jeden ein, schnauft wie eine Dampflok und ruft Dinge wie rechts vorbei, rechts vorbei. Der TikTok-Tourist. Eine Hand am Lenker, die andere beim Scrollen auf TikTok. Fährt Schlangenlinien, guckt nie auf die Straße und wundert sich dann, warum er schon wieder in einem Busch liegt. Der Geisterfahrer. Immer gegen die Fahrtrichtung unterwegs, gerne auch ohne Licht. Schaut einen dann beleidigt an, wenn man fast mit ihm zusammenkracht. Der Fahrradhipster. Hat ein stylisches Vintage-Rennrad mit Ledersattel, benutzt es aber nur für Insta-Fotos. Fährt genau 2x im Jahr, zum Barista-Workshop und zur Nachhaltigkeitsmesse. Der Ampel-Ignorierer. Für ihn gelten keine rote Ampeln, keine Vorfahrtsschilder, keine Verkehrsregeln. Er fährt einfach durch alles durch und schreit dann noch: Aufpassen!